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1: Gesetzentwürfe müssen sprachlich richtig und möglichst für jedermann verständlich gefasst sein, heißt es im § 42 Absatz 5 der gemeinsamen Geschäftsordnung der Bundesministerien. Doch das ist nicht immer der Fall. Sowohl was die Namensgebung der Gesetze angeht, als auch was die Formulierungen im Einzelnen betrifft, da ist eine Menge Kabarett drin. Der Gesetzgeber lässt eine besondere Vorliebe für Doppelungen erkennen. Hören Sie, liebe Hörerinnen und Hörer, mal hier rein. Klassische Stilblüte aus dem Beamtenrecht. Zitat: Die einmalige Zahlung wird für jeden Berechtigten nur einmal gewährt, heißt es im § 5 Absatz 1 Satz 1 im Bundesbesoldungs- und Versorgungsanpassungsgesetz von 1995. Dessen Sinn war es, eine Doppelalimentation der aktiven Beamten mit mehr als einem Hauptamt zu vermeiden. Na bitte, einmalige Zahlung wird nur einmalig gewährt. Tolle Formulierung. Ähnlich überraschen 9 der 13 deutschen Kommunalverfassungen den Bürger mit der Erleuchtung, Zitat, Einwohner der Gemeinde ist, wer in der Gemeinde wohnt. Ja, wer hätte das gedacht? Muss man doch mal so eindeutig formulieren. Und laut § 16 Absatz 1 Nummer 1 des Wohnraumförderungsgesetzes wird Wohnraum dadurch geschaffen, dass er geschaffen wird. Zitat, Wohnungsbau ist das Schaffen von Wohnraum durch Baumaßnahmen, durch die Wohnraum in einem neuen selbstständigen Gebäude geschaffen wird. Da muss man doch erst mal drauf kommen. Mindestens ebenso beliebt wie die Definition

KZ sich abkz. Das Gesetz zu dem Zusatzabkommen vom 2. November 1984 zum Abkommen vom 30. April 1964 zwischen der Bundesrepublik Deutschland und der Republik Türkei über soziale Sicherheit und zu der Vereinbarung vom 2. November 1984 zur Durchführung des Abkommens vom 11. Dezember 1986. Haben Sie das verstanden? Nein? Ja, ich auch nicht. Ich sage, weg mit den trockenen Gesetzesbezeichnungen. Unsere tüchtigen Politiker haben schon vor einigen Jahren damit angefangen und sie schufen das Gute-Kita-Gesetz und das Starke-Familien-Gesetz, überwacht und verwaltet von BMFSFJ, Bundesministerium für Familien, Senioren, Frauen und Jugend. Und Donald Trump peitscht gerade sein Big Beautiful Bill durch die Parlamente. Toll, sehr zu loben. Jetzt wäre es doch empfehlenswert, einen Ausschuss zu bilden, der alte Gesetzesbezeichnung in neue, moderne Bezeichnung umtauft. Also, aus dem Klimaschutzgesetz wird das Prima-Klima-Gesetz. Aus dem Sozialgesetz wird das Happy-Together-Gesetz. Aus dem Gesetz zur Regulierung des Prostitutionsgewerbes sowie zum Schutz in der Prostitution tätigen Personen wird das Sicher-Sauber-Puff-Gesetz. Aus dem Gesetz zur Anpassung steuerlicher Gleichbehandlung der Partner eingetragener Partnerschaften wird das Wer sich teilt das gleiche Bett, gern die gleichen Steuern hätte Gesetz. Und aus dem Rinderkennzeichnungs-, Rindfleisch-, Etikettierungs-, Überwachungs-, Aufgaben-, Übertragungsgesetz, 96 Buchstaben zum Verlieben, wird das Kohle, wer darf Rindern Ohrclips und Rindfleisch stempeln, verpassen Gesetz. Na bitte, geht doch.

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2: Moin und willkommen zum Fleckenhörer am 28. September 2026, heute am Safe Abortion Day. Während alle über die linke Clankriminalität und Antisemitismus gesprochen haben, hat der Bundestag am Freitag die größte Ausweitung der Polizeibefugnisse seit Jahrzehnten beschlossen. Erstmals erlaubt ein Bundesgesetz automatische Gesichtserkennung in Echtzeit. Dazu kommen Kontrollen ohne jeden Verdacht an Bahnhöfen und in Zügen. Die Grundlage für Racial Profiling, Kontrollquittung, Kennzeichnungspflicht und die Bodycam-Pflicht wurden gestrichen. Also alles das, was Polizeiarbeit überprüfbar macht. Die Geheimdienstreform folgt im Januar. Sie verschiebt die Grenze zwischen Nachrichtendiensten und der Polizei. Die AfD arbeitet derweil auf einen Sitz in den Kontrollgremien hin. In Magdeburg bereiten sich AfD und BSW auf eine Minderheitenregierung vor und haben schon mal die Landtagsämter unter sich verteilt. Und Martin Sellner, der österreichische Rechtsextremist und Influencer der AfD, hat ein Institut für Remigration in der Landeshauptstadt eingetragen und sammelt fleißig Spendengelder dafür. Am selben Tag zeichnet Axel Springer Peter Thiel aus, einen Antidemokraten, der Mitgründer von Palantir ist, mit dem deutsche Polizeibehörden ihre Daten zusammenführen. Die autoritäre Wende ist in vollem Gange. Die Manöver rund um die Linke und der Druck auf SPD und Grüne sollen uns ablenken. Im Hintergrund bereitet der Kapitalismus alles für die Herrschaft der AfD vor. Da kann man nur Angst verspüren. Unsere Themen im Fleckenhörer heute: Aktionstag hart verdient in Kiel für einen starken Sozialstaat und den Schutz von Arbeitnehmerrechten. Lange Nacht der Demokratie, Sondervorführung für Schulklassen am 2. Oktober und Max Schneller erhält den Georg-Leber-Preis für Zivilcourage. Doch zunächst etwas Musik. Unser erster Song von Oost ist eine wütende Tirade voller absoluter Frustration, ein Ausdruck von Zorn und Fassungslosigkeit. Kochend vor Wut, rasend und sehr, sehr genervt. Oost haben diese Scheiße so satt. Völlig fassungslos fragen sie uns verzweifelt, wie es möglich ist, dass die Welt so organisiert ist. Tod, der nach unten verteilt wird. Reichtum, der an der Spitze gehortet wird. Und das alles ohne mit der Wimper zu zucken, so als wäre das irgendwie akzeptabel, vernünftig, normal. Diese Lieder sind eine Weigerung, eine Ablehnung, all das zu akzeptieren, auch nur das Geringste davon. Die lähmenden Strukturen der Kontrolle, der Herrschaft, der Ausbeutung und der Gewalt sind keine Selbstverständlichkeit. Sie werden konstruiert und aufrechterhalten, begünstigt durch Unterwürfigkeit, Höflichkeit und Anstand. Die Weigerung, diese verletzenden Strukturen zu akzeptieren, entspringt einer unbändigen Liebe zum Leben. Wie immer sind diese Lieder für die Ungezähmten, die unregierbaren Sonderlinge, für Verlierer und Versager, für die Akte des Widerstands, ob groß oder klein, für eine tiefe Liebe zu unserer lebendigen, atmenden, radikalen Infrastruktur, die wie Unkraut wächst und unter den unwahrscheinlichsten Umständen hartnäckig in den Rissen überlebt. Wir sind hartnäckig und wir kämpfen. Hier kommen Oost mit dem Titel Shoot a CEO.

0: Oost waren das, aus den Niederlanden eine Punkband, aus Amsterdam, Nijmegen und auch Rom. Frank war am Samstag bei der großen DGB-Demo in Kiel dabei und hat eine Impression davon für den Fleckenhörer erstellt, die wir uns jetzt einmal anhören werden.
1: Ich bin ganz nach Kiel gefahren, wo tausende Menschen aus ganz Schleswig-Holstein gegen die von der Bundesregierung geplanten Einschnitte bei der Rente, den Pflegeleistungen, bei der Gesundheitsvorsorge und der beabsichtigten Verlängerung der Arbeitszeit zu protestieren. Das Motto der vom DGB organisierten Demo lautete: Hart verdient, deine Arbeit, deine Gesundheit, deine Rente. Treffpunkt war der Wilhelmsplatz und nach einer kurzen Kundgebung zog der Demonstrationszug zum Rathausplatz. Nach und nach füllte sich der Platz und alle mussten enger zusammenrücken.
2: Wir wollen ja nicht, dass die Leute das Gefühl haben, dass wir hier Quatsch erzählen. Deswegen würde ich sagen, wir fangen gleich mal an durchzuzählen. Mal gucken, wie viele wir wirklich sind, oder? Vielleicht könnt ihr schon mal Lärm machen. Für wie viele Leute macht ihr Lärm? Für 2000? Für 3000? Für 4000? Oder macht ihr Lärm für 5000 Leute? Seid ihr mehr als 5000 Leute? Da geht doch was! Das muss Berlin hören! Da geht doch was! Und auf diese Demokratie aufzupassen, das ist auch unsere aller Aufgabe. Weil wenn wir diese Demokratie nicht verteidigen und nicht darauf aufpassen, dann werden wir das, was wir jetzt machen, unsere Stimme erheben, laut sein und deutlich dafür einstehen, was unser Verdienst ist, was unsere Rechte sind, die werden wir verlieren. Und ich habe meiner Kollegin von der GEW versprochen, wir haben heute sehr viel gerufen, alle zusammen Sozialabbau verhindern, aber wir müssen auch einmal alle rufen, alle zusammen gegen den Faschismus!

0: und gleichzeitig bejammern Sie den Fachkräftemangel. Ja, wo sollen Sie denn herkommen, die Fachkräfte, wenn Ausbildungsplätze fehlen, wenn Bildung chronisch unterfinanziert ist? Junge Menschen brauchen eine Perspektive und einen sicheren Start ins Berufsleben. Und Kolleginnen und Kollegen, diese sogenannten Reformen, die treffen besonders Frauen. Frauen leisten schon heute mehr Sorgearbeit, unbezahlt. Und dann soll der Arbeitstag noch länger werden? Das kann sich keiner ausdenken, der jeden Tag das Kind von der Kita holt oder einen Angehörigen pflegen muss. Hart verdient! Und dann hören wir immer wieder, der Gürtel muss enger geschnallt werden. Ja, welcher Gürtel denn noch bei den Beschäftigten? Da suchen Sie jedes Loch. Aber bei den richtig Vermögenden, bei den Multimilliardären, da ist das alles plötzlich ganz, ganz schwierig, ganz kompliziert. Dann braucht man erstmal eine Kommission. Aber bei der Pflegekraft, beim Busfahrer, bei der Schichtarbeiterin, da geht das alles ganz einfach. Nicht mit uns! Schluss damit!
1: Danach sprach Anja Piel vom DGB-Vorstand.
2: Ja, liebe Laura, liebe Kolleginnen und Kollegen, liebe Gewerkschaften, eins ist mal völlig klar, nicht nur Kiel, der ganze Norden steht stabil gegen Kahlschlag und Reformen. Schön, dass ihr hier seid. Ja, Kiel hat eine gute Geschichte, nicht nur mit den Matrosenaufständen. Hier ist in den 50er, 60er Jahren die Lohnfortzahlung hart erkämpft worden. Von euch, von euren Leuten. Und ich glaube, die Leute, die das damals erkämpft haben, haben nicht gedacht, dass wir 70 Jahre später hier wieder stehen müssen, um klarzumachen, dass die Rechnung nicht von den Beschäftigten bezahlt wird. Nicht von denjenigen, die jeden Morgen zur Arbeit gehen, jeden Tag Beiträge und Steuern zahlen. Wir sagen deutlich, nicht mit uns, keine Reform auf unserem Rücken. Und ja, es stimmt, die Wirtschaft steckt in Schwierigkeiten, viele Standorte stehen unter Druck, Arbeitsplätze gehen verloren. Und viele fragen sich, wie es mit ihrer Familie, wie es mit ihrem Betrieb weitergeht. Das können wir nicht kleinreden. Aber Leute, ganz ehrlich, die Auftragsbücher der Firmen werden doch nicht davon besser, dass die Beschäftigten geknechtet werden. Dass Leute sich nicht um ihre Kinder, um ihre Angehörigen kümmern können oder 13 Stunden an der Maschine stehen. Davon läuft keine Maschine schneller, davon gehen Menschen kaputt.

0: bei mir nicht. Und wir lassen uns auch nicht zum Sündenbock für falsche Entscheidungen machen. Laura hat völlig recht, wir können keine Reichenpflege mehr betreiben. Wir müssen ran an die Vermögen und an eine echte Umverteilung. Auch dafür stehen wir heute hier. Und es ist schön, wenn in Maschinenstandorte investiert wird, aber es muss auch wieder in Menschen investiert werden. In Weiterbildung, in Ausbildung. Wir können unsere jungen Leute nicht auf der Straße lassen. Dankeschön.
1: Es gab noch viele weitere Beiträge, die wir hier aus Zeitgründen nicht bringen können. Jedenfalls pustete der Bundesregierung nicht nur hier aus Kiel ein ordentlicher Gegenwind ins Gesicht. So viel hier aus Kiel und nun zurück nach Neumünster.
2: Düster, treibend und mit ordentlich Energie, No Sugar liefern mit Infinite Doomsday einen Song, der seinem Titel alle Ehre macht. Zwischen schweren Gitarren, treibenden Drums und einer unheilvollen Atmosphäre geht's direkt hinein in eine musikalische Weltuntergangsstimmung. Hier sind No Sugar mit Infinite Doomsday. 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

Das waren No Sugar mit Infinite Doomsday. No Sugar spielen bei 37 Jahre Rote Flora Punk Rock Festival in der Roten Flora in Hamburg am 13. und 14. November. Außerdem spielen noch Kaput Krauts, Luther Hughes, Monoslug, Trümmerratten, Braindead und Colmar Libre. Beginn ist laut Veranstaltungsseite um 18 Uhr. Am Freitag, den 2. Oktober 2026, findet die Lange Nacht der Demokratie statt. Vor ein paar Tagen ist spontan noch ein besonderes Programm für Schulklassen im Rahmen dieser Veranstaltung entstanden. Und wenn jetzt einige Lehrer oder Lehrerinnen zuhören, dann können sie diesen Veranstaltungstipp hier aufnehmen. Das CineStar Neumünster wird an diesem Tag zum Ort für Film, neue Perspektiven und gemeinsame Gedanken über unser Zusammenleben. Zusätzlich zum abendlichen Programm konnte kurzfristig eine Sondervorführung für Schulklassen ab Klassenstufe 9 organisiert werden. Eine Besonderheit: Björn Warns wird am Vormittag persönlich vor Ort sein. Wer ihn nicht kennt, er ist Gründungsmitglied der in Deutschland bekannten Hip-Hop- und Popband Fettes Brot. Ja, und Klaus Aupermann wird die Veranstaltung moderieren. Eröffnet wird der Vormittag mit einer kurzen Einführung in den Kurzfilm Paul Janowski, einem Film eben von diesem Björn Warns, der anschließend gezeigt wird. Björn ist Gründungsmitglied, wie gesagt, von Fettes Brot, arbeitet seit mehreren Jahren auch als Autor und Regisseur im Filmbereich. Der 21-minütige Film erzählt von Flucht, Freiheit, Mut und der Suche nach Heimat. Im Anschluss an die Vorführung besteht die Möglichkeit zum offenen Austausch mit Björn Warns. Folgender Ablauf ist für Freitag, den 2. Oktober, geplant. 9.30 Uhr kommen die Schulklassen an, um 10 Uhr ist dann die Begrüßung und eine kurze Filmeinführung, 10.15 Uhr startet der Film. 10.45 Uhr bis maximal 12 Uhr ist dann Gelegenheit zum offenen Austausch. In dem Saal stehen 180 Plätze zur Verfügung und die Anmeldung ist so lange möglich, bis die freien Plätze vergeben sind. Und für die Teilnahme muss man sich vorher anmelden bei der Kreisfachberaterin für kulturelle Bildung der Stadt Neumünster. Das ist Katharina Matzkis. Dazu sollen die Schulen einfach eine E-Mail an Frau Matzkis schicken und die folgenden Angaben ergänzen: Name der Schule, Klassenstufe, Anzahl der teilnehmenden SchülerInnen, Anzahl der begleitenden Lehrkräfte oder Begleitpersonen. Und im Anschluss an diesen Kurzfilm wird der Spielfilm Das Leben der Anderen gezeigt. Der vielfach ausgezeichnete Film mit Ulrich Mühe, Sebastian Koch, Martina Gedeck, Ulrich Tukur und Thomas Thieme gewann 2007 den Oscar als bester fremdsprachiger Film, 7 deutsche Filmpreise und den Europäischen Filmpreis als bester Film. Was macht eine Demokratie stark und was setzt sie unter Druck? Dieser Film erzählt eindringlich von Überwachung, Anpassungsdruck, Mut und Menschlichkeit in einer Diktatur und davon, was fehlt, wenn Freiheit, Vertrauen und offene Meinungsäußerung nicht selbstverständlich sind. Gerade darin liegt seine besondere Aktualität. Das Leben der anderen macht erfahrbar, warum Demokratie keine abstrakte Idee ist, sondern Schutzraum für Würde, Freiheit und gesellschaftliche Teilhabe. Wer diesen Film sieht, schaut nicht nur auf die Vergangenheit, sondern auch auf die Frage, was eine demokratische Gesellschaft heute stark und schützenswert macht. Im Kino entfaltet diese Auseinandersetzung noch einmal eine besondere Wirkung. Auf großer Leinwand, in gemeinsamer Aufmerksamkeit und mit der Möglichkeit, die Eindrücke anschließend direkt miteinander ins Gespräch zu bringen. Der Abend lädt ein, Demokratie einmal anders zu erleben. Auf der Leinwand, im Nachdenken und im gemeinsamen Austausch. Ja, die ganze Veranstaltung ist Teil der Langen Nacht der Demokratie in Schleswig-Holstein. Sie wird koordiniert vom Landesbeauftragten für politische Bildung und dem Landesverband der Volkshochschulen in Schleswig-Holstein und wird vom Sparkassen- und Giroverband für Schleswig-Holstein unterstützt. Und einige zusätzliche Hinweise: Im Rahmen der Veranstaltung wird das Projekt Demokratie ist wenn präsentiert. Interessierte BürgerInnen sind dann eingeladen, ihre Gedanken zur Demokratie einzureichen und sich fotografieren zu lassen, um ihr persönliches Statement festzuhalten. Die Fotos und Beiträge werden anschließend auf Plakaten in der Stadt zu sehen sein, um die Diskussion über demokratische Werte zu fördern. Die Teilnahme ist natürlich freiwillig. Nicht jeder möchte auf einem Plakat zu sehen sein.
Jetzt wird's politisch laut und ziemlich direkt. Scapi rechnen in aller Mierda mit den gesellschaftlichen Zuständen ab, die sie für ungerecht und verlogen halten. Mit treibendem Ska-Punk, Bläsern und jeder Menge Wut richtet sich der Song gegen Macht, soziale Ungleichheit und die Zumutungen des politischen Alltags. Frei übersetzt heißt der Titel so viel wie zum Teufel damit. Und genau diese Haltung steckt in jeder Sekunde des Songs. Hier sind Scapi mit aller Mierda. 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

Das waren Scapi aus Spanien mit dem Stück A la Mierda. Der 17-jährige Max Schneller aus Bad Dürrenberg in Sachsen-Anhalt hat am gestrigen Sonntag, den 27. September, auf dem Gewerkschaftstag der Industriegewerkschaft Bauen Agrar Umwelt, kurz IG Bau, in Kassel den Georg-Leber-Preis für Zivilcourage bekommen. Eine tolle Sache. Im April letzten Jahres hielt er auf einer Querdenker-Demo in seinem Heimatort eine mutige Gegenrede, welche ohne sein Wissen aufgezeichnet wurde und dann auf dem Telegram-Kanal der Querdenker hochgeladen wurde. Anschließend wurde Max mit Hass überzogen und es wurde ihm auch Gewalt angedroht. Er engagiert sich dennoch gegen Faschismus, Rassismus und Rechtsextremismus. Staatsministerin Nathalie Pavlik beauftragte der Bundesregierung für Migration, Flüchtlinge und Integration und sie ist zugleich Beauftragte der Bundesregierung für Antirassismus, hielt die Laudatio. Komisch, ich habe noch nie von ihr gehört. Okay. Sie sagt, unsere freiheitliche Demokratie und das friedliche Zusammenleben in unserer Gesellschaft sind so bedroht wie lange nicht mehr. Wenn Populisten Fakten umdeuten und die Grenzen des Sagbaren verschieben, wenn Extremisten gegen Andersdenkende und unsere demokratische Grundordnung hetzen, dann sind Widerstand und Anstand das Gebot der Stunde. Max Schneller zeigt, wie es geht. Er kämpft in Sachsen-Anhalt trotz heftigster Anfeindungen und Drohungen gegen ihn selber mutig für Respekt statt Rassismus, für gemeinsam statt gegeneinander, für Vielfalt statt Einfalt. Demokratische Allianzen bilden, Haltung zeigen, einschreiten, auch bei Gegenwind. Das macht Max und da ist jede und jeder von uns gefragt. Der IG Bau-Vorsitzende, der Bundesvorsitzende Robert Feiger wurde dann auch noch gefragt. Er sagt, wenn ich es nicht besser wüsste, würde ich sagen, der Georg-Leber-Preis wurde extra für Max Schneller geschaffen. Er übererfüllt geradezu alle geforderten Kriterien, wie öffentliches Einstehen für seine Überzeugungen, Vorbildcharakter für junge Menschen sein oder sich nicht hinter einer schweigenden Mehrheit verstecken. Was wir brauchen, sind ganz viele Max Schnellers, gerade jetzt in Sachsen-Anhalt. Die IG Bau setzt sich gegen jeglichen Rassismus ein, wendet sich gegen Ausländerfeindlichkeit und engagiert sich gegen Rechts. Da sind wir ganz an seiner Seite. Es ist mir eine Freude und es ist mir eine große Ehre, im Namen der IG Bau den Georg-Leber-Preis an Max Schneller überreichen zu dürfen. So viel die Laudatio. Niemals war es wichtiger für Freiheit, Demokratie und Vielfalt einzutreten als jetzt. Gerade nach dem Ergebnis in meinem Heimatbundesland Sachsen-Anhalt bedeutet mir diese Anerkennung meines Engagements durch die IG Bau sehr viel, sagt Max dann als Erwiderung. Das Erstarken der extremen Rechten darf uns nicht resignieren lassen. Im Gegenteil, es muss für uns DemokratInnen Auftrag sein, noch lauter, sichtbarer und entschlossener für eine solidarische und menschliche Gesellschaft einzustehen. Das sind wir Menschen wie Margot Friedländer schuldig. Das ist mein Auftrag, sagte Max Schneller. Super, super Typ, wirklich. Max Schneller, 17 Jahre aus Bad Dürrenberg. Von einer Band, die man liebt, wünscht man sich beides. Und dass sie überrascht und ganz sie selbst bleibt. Mit ihrem dritten Album Ideale, das am Freitag, 25. September veröffentlicht wurde, gelingt die Verlierer genau das. Was man von ihnen erwartet, scheint kaum eine Rolle zu spielen. Große Refrains, lange Stücke, Instrumentalpassagen und experimentelle Momente führen die Songs in unerwartete Richtung. Dann kommt mit dem Stück Bomben plötzlich ein beinahe kitschiger, offen sentimentaler Moment. Doch die Verlierer gehen damit so unverkrampft um, dass sie einen mit Dingen erwischen, die man eigentlich nicht mag. So unterschiedlich die Songs ausfallen, das Album verliert nie seinen inneren Zusammenhang. Dafür sorgen der unverkennbare Sound der Band und eine Energie, die sich durch das ganze Album zieht. Bei aller musikalischen Freiheit bleibt die Haltung stabil, die Texte klar politisch gegen Gier, Krieg und die Mächtigen, die entscheiden, Kasse machen und die Folgen anderen überlassen. Die Texte bleiben aber nicht bei Orientierungslosigkeit und einer düsteren Bestandsaufnahme stehen. Als einzige Gegenkraft rückt stärker als zuvor die Verbindung zwischen Menschen in den Mittelpunkt. Eine Hand, eine Berührung, ein gemeinsamer Moment oder ein Korn Hoffnung in der Aussichtslosigkeit. Während die Texte sich der Realität frontal stellen, setzt die Musik ihr Freiheit, Bewegung und Energie entgegen. Ja, fünf Menschen geben etwas Intimes in die Musik, jede Stimme bleibt bei sich, gemeinsam schaffen sie was, das nur diese fünf hervorbringen können. Der letzte Satz des Albums bleibt hängen. In Zeitlupe kann man die Welt nicht retten. Eine Absage an Stillstand und Wegsehen. Ein passender Schlusspunkt für ein Album, das ernst auf die Welt blickt, ohne je seinen Puls zu verlieren.
Und das war auch sozusagen der Abgesang des Fleckenhörers damit. Und wir hören jetzt die Verlierer mit Käfig. Und damit verabschiede ich mich für heute. Tschüss, bleibt stabil. Bis nächste Woche. Euer Ingo.

0: Ja, herzlich willkommen zur heutigen Sportschuhe und Ehr-Sendung. Heute mal eine ganz andere Zusammensetzung. Hallo Frank.
1: Hallo Daphne. Hallo Leute.
0: Ja, Frank unterstützt mich heute und wir haben zwei Gäste, und zwar Julia und Saban. Und die beiden sind direkt von ihrer Ausstellung im Keramik-Künstlerhaus zu uns ins Studio geeilt. Ja, eure Ausstellung hat jetzt ja vom 24.09. bis heute, also im 28.09. stattgefunden. Seid ihr zufrieden?
2: Total, ja. Wir hatten echt ganz viele Gäste bei der Eröffnung, was super schön ist. Und jetzt auch an den vier kurzen Tagen, wo offen war, immer wieder schöne Begegnungen, schöne Gespräche. Also war ein schöner Austausch auf jeden Fall.
1: Saban, are you satisfied with the exhibition?
3: Yeah, it's a pretty good experience. I'm quite satisfied with the exhibition, yeah.
1: Ja, ich übersetze nochmal, er ist sehr zufrieden mit der Ausstellung, ja.
0: Genau, und jetzt wisst ihr auch, warum wir heute zu zweit hier sitzen.
1: Ja, ich bin hier so eingestellt worden als Simultanübersetzer und Kulturredakteur, heilige Scheiße, alles. Aber irgendwie kriegen wir es hin, ja.
0: Genau. Ja, ihr beide seid jetzt ja 7 Wochen in Neumünster und habt ja quasi am 12. angefangen, im Keramik-Künstlerhaus im Fürsthof zu arbeiten. Kanntet ihr euch vorher, bevor ihr nach Neumünster gekommen seid?
2: Nein, persönlich gar nicht. Also tatsächlich, ich glaube zu Beginn des Jahres, im Jänner oder so, haben wir beide erfahren, dass wir ausgewählt wurden. Und da ist man dann immer auch neugierig. Also wir haben, glaube ich, gegenseitig dann mal jeweils die Arbeiten gegoogelt oder so ein bisschen Instagram-Profile angeschaut. Aber kennengelernt haben wir uns tatsächlich erst hier in Neumünster.
0: Und was habt ihr so in den letzten Wochen erlebt?
2: Ui, ganz schön viel. Also und auch ganz unterschiedlich für jeden von uns. Für mich war es so, dass ich mich quasi ganz viel einfach exklusiv in der Werkstatt Zeit verbracht habe, aber am Anfang mir auch noch gegönnt habe, noch mehr Neumünster zu erkunden. Also ich war manchmal im Fahrrad unterwegs, beim Brachenfelder Gehölz oder bis ins Dosenmoor. Das fand ich auch eine sehr schöne Erfahrung. Und wenn man mit einem Material wie Ton arbeitet, dann hat das ja auch eine Trocken, wenn man das brennen möchte, was ja auch nicht immer der Fall ist bei allen Künstlern, aber meistens tendenziell schon, wenn man es zu Keramik verwandeln möchte. Und dann muss man das auch einkalkulieren. Und in meinem Fall war es für mich ganz rund, einfach viel direkt in der Werkstatt zu sein. Es war aber auch schön, die Kulturleute und Kollegen und Kolleginnen vom KDW kennenzulernen. Die haben uns auch sehr herzlich willkommen geheißen. Das war total super. Und Saban kann gleich selber erzählen, aber er hat die Zeit auch sehr produktiv genutzt, noch andere Teile von Europa zu entdecken, zusätzlich zur großen Ausstellungsproduktion.
1: Yes, Saban. What was your experience with Neumünster? How was the living here?
3: Here? I really enjoyed Neumünster, and in general, I really love Germany. This is a very nice small town, and I think it's really beautiful. So I love cycling over here, like going to the different places, forests, the windows, the doors, the architecture. The people over here are very amazing, and it was a really good experience in Neumünster.
1: Yeah, er sagt, also er mag Deutschland, aber in Neumünster insbesondere. Hier gibt es schöne Gebäude und es hat Spaß gemacht, hier auch Rad zu fahren und so weiter. Und die Leute sind sehr nett. So denken wir Neumünsteraner ja gar nicht über uns.
0: Ich wollte gerade sagen, so wunderschön ist unsere Stadt noch nie beschrieben worden. Ja. Vielen Dank.
1: We are surprised, you know, the people living in Neumünster are very sad. Oh, very ugly here.
3: No, I think I also heard the same story, but I think people need to change their perception, because it's a very, really nice place. And I don't know what people are looking for, but it's a really nice place. If somebody tells me to live here all my life, I don't mind living here. It's really nice.
1: I was born here, and when I was a child, here was much more industries, you know. Okay. Hier gab es ja früher viel mehr Industrie, und deswegen, es hat sich ja geändert im Laufe der Jahrzehnte.
0: Mhm. Genau, unsere Zuhörer haben es wahrscheinlich schon mitbekommen. Julia, du kommst aus Österreich.
2: Ich bin Wienerin, genau, ja. Ursprünglich in Wien aufgewachsen, mittlerweile lebe ich in Schweden. Hatte davor ein paar andere Stationen, und jetzt bin ich in Skandinavien gelandet, ja.
1: Ja, und you are from India?
3: Yeah, I'm from India.
1: And which region or which town?
3: So I'm born in Calcutta, but I lived in different cities. Yeah. And currently I'm based in Jodhpur, Rajasthan. It's called the Blue City.
1: Okay. Yeah.
3: So I just live there nowadays for last four and a half years almost. Yeah.
1: Also er wurde in Kalkutta geboren, aber er lebte in verschiedenen Städten und Regionen in Indien. Ne? Und what was the name of the city?
3: Jodhpur.
1: Okay.
3: Yeah.
1: I've never heard about it.
3: Is it you can just search Blue City.
1: Yeah, the Blue City.
3: Blue okay. City of India, maybe. Yeah.
1: Okay. And now you are in Europe, you say? Or only...
3: No, I live in India. I live in Jodhpur.
1: You live in India and now...
3: I'm just here for the residency and... just for the residency, I was traveling a bit, and then next week I go back to India again.
1: Okay.
3: Yeah. So tomorrow is my last day in New Munster.
1: Okay. Yeah. So we have this is the last opportunity to have the interview with you. Also er wird morgen wieder zurück nach Indien reisen, und heute ist sein letzter Tag hier.
0: Ja. Und den verbringt er mit uns.
1: Ja.
0: Wollen wir denn mal mit Musik weitermachen?
1: Okay. Yes. Saban, what was your choice?
3: It's the song is Adakari. It's by a Pakistani singer, Hasan Rahim.
1: Okay.

0: Ja, dann kommt auch gleich mal meine nächste Frage. Wie habt ihr diesen Auftrag in Neumünster bekommen? Gab es da irgendwie so eine Bewerbungs- oder Ausschreibung?
1: Genau, das ist eine öffentliche Ausschreibung, die ich glaube normalerweise einmal im Jahr stattfindet, also im Herbst immer. Und ist jedem Künstler offen, sich da zu bewerben. Und ja, ich glaube, es sind so meistens irgendwie über 100 Bewerbungen irgendwie so im Schnitt und 6 Kandidaten und Kandidatinnen werden dann ausgewählt und immer in diesem Tandem-Konzept, das heißt immer 2 Künstler zeitgleich. Das heißt, vor uns waren schon 2 andere Künstlerpärchen dieses Jahr auch da.
2: Ja, yes, Saban, how did you come to Neumünster? What was your way? How have you heard about Neumünster?
3: I think this residency is quite famous in India, Keramiki Kunstler House. And many of my friends, colleagues, they have been here before.
2: Okay.
3: Not just Indians, but also from other countries. Yeah. And so I know about this residency, and I've been applying here like for 3 times, and this year I got selected finally. So.
2: Okay, also da in der Kunstszene ist das Keramikkünstlerhaus durchaus bekannt und er hat auch schon hat 3 Freunde, die hier bereits schon einen Aufenthalt finanziert bekommen haben. Und Saban hat sich bereits jetzt 3-mal beworben und jetzt hat es endlich geklappt. Ist ja auch nicht so leicht, das Stipendium zu erhalten, wie Julia ja gerade sagte.
1: Mhm. Genau, ja. Mir geht es auch so, dass ich einige Kollegen aus der ganzen Welt kenne, die schon hier waren. Also es ist ganz schön, wenn man da dran anknüpfen kann. Und selber hier ist.
0: Und ihr arbeitet dann ja in dieser Keramik oder in dieser gesamten Werkstatt. Und wo wohnt ihr?
1: Direkt darüber gibt es eine Stipendiatenwohnung. Also das ist super praktisch. Das heißt, wir sind da in unserem eigenen kleinen Kosmos. Ebenerdig können wir arbeiten und oben wohnt man eben und schlaft. Aber ja, die meiste Zeit eigentlich nur schnell kochen und schlafen. Sonst waren wir in der Werkstatt sehr viel exklusiv.
0: Ja, und jetzt am 29.08. fand hier so ein offenes Arbeiten statt. Also bei euch in der Werkstatt, man konnte vorbeikommen, konnte euch über die Schulter schauen. War das eine neue Erfahrung für euch und waren viele Besucher vor Ort?
1: Nein, war nicht eine neue Erfahrung. Also so ein offenes Studioformat, Tag des offenen Ateliers, habe ich auch schon an anderen Plätzen erleben dürfen. Tatsächlich waren leider nicht sehr viele Besucher an dem Tag. Das heißt, wir haben einfach unser Ding gemacht, aber es war an dem Tag nicht so viel Dialog da. Aber dafür gab es zum Beispiel beim Künstlergespräch dann mehr Publikum. Mhm.
2: Ja, sollte ich die gleiche Frage nochmal?
0: Oh, ich glaube ja, ne?
2: Ja, ja.
0: Mal gucken, ob er es noch so kennt.
2: What was your experience with the people in Neumünster, with the visitors of your exhibition?
3: Oh, it was really nice. The people were very sweet, and I think I like some people who were very keen on looking at my work, and they had a lot of questions. And there were a few of them who felt a little, awkward because some of my images, visuals, are a little uncanny and a little disturbing. So some people also told me that they find my work very depressing.
2: Yeah.
3: And so that was like a very mixed reaction from people here. Yeah.
2: Okay, also es gab einigermaßen Feedback und die Leute fanden seine Arbeit gut, aber da kommen da vielleicht noch drauf zu sprechen. Sabans Thema ist ja auch nicht so leicht. Es geht ja auch um Gesellschaftskritik und auch um innere Zustände und so weiter. Und ihm wurde gesagt, dass einige dann doch seine Arbeiten ganz schön so depressiv fanden.
0: Ja, Julia, deine Arbeit startet ja quasi am Nabel als Verbindung und Trennung. Und du versuchst ja eigentlich Parallelen zwischen Körper und Material darzustellen. Wie bist du darauf gekommen und was möchtest du mit deiner Kunst erreichen?
1: Hui, da gehen wir ein bisschen an die Anfänge zurück. Ich würde sagen, seit ich mich als Künstlerin erlebe, also jetzt sind ja schon 15 Jahre oder so, dass ich so arbeite, ist Körper immer wieder ein ganz zentrales Thema in meiner Arbeit. Und auf dem Bauchnabel und die Nabelschnur als Thema bin ich eigentlich gekommen, weil ich vor 4 Jahren eine sehr große Ausstellungsproduktion hatte für eine Kunsthalle in Göteborg in Schweden, die Rudersteen-Kunsthalle. Und da habe ich ein Projekt gestaltet, wo es mir auch um Geburt ging und das Körperteil des Beckenbodens, also ganz zentral für unsere Haltung, für unsere alltäglichen Körperfunktionen, natürlich auch für unsere Sexualität, auch natürlich wesentlich.

0: zusätzlich als Passage bei einer Geburt. Und im Rahmen des Projektes damals habe ich für mich privat, weil es mich so einfach persönlich total interessiert, aber auch als Recherche für das Projekt, mich zur Doula ausbilden lassen, also zur Geburtsbegleiterin. Da hatte ich zwei ganz tolle Lehrerinnen in Göteborg. Und dann habe ich damals dieses Projekt eben gestaltet und gemerkt, boah, das ist so ein Riesenthema, da ist weiterhin eine Sehnsucht, damit weiter zu forschen und Fragen zu stellen. Und Ideen merke ich dann aber auch manchmal. Manchmal hat man so eine neue Idee, oder damals war das für mich ein großes neues Thema, das Thema Geburt für mich in der Kunst zu erforschen. Und dann hat man auch so einen Drang, jetzt will ich gleich damit weiterarbeiten. Aber manchmal müssen Ideen auch so ein bisschen liegen bleiben dürfen und ruhen können. Und so war es auch mit diesem großen Thema. Und letztes Jahr bin ich dann aber irgendwie auf den Bauchnabel gekommen, und vielleicht eben deshalb, wie du gerade schon gesagt hast, Daphne, einfach weil er auch ein sehr starkes Symbol ist, einfach für, wenn wir an unsere eigene Körpermitte schauen, dann ist das so ein Körperteil, dem man vielleicht auch nicht immer so viel Beachtung schenkt, aber das auf jeden Fall da sehr zentral positioniert ist, also auch als eine Art auch Narbe zu dieser Verbindung zu unserer Mutter, unabhängig wie da die Beziehung heute sein mag oder ob sie existiert. Und ja, für mich einfach ganz interessant, darüber nachdenken zu können, diese Verbindung und Nähe, oder auch, dass die Nabelschnur eine Art Filter ist. Und das war dann so schon seit letztem Jahr, da hatte ich zwei andere große Abendsaufenthalte, einmal 2 Monate in Paris und dann noch in Mexiko für fast 3 Monate. Und habe dann in die Richtung begonnen, mehr zu forschen. Und hier in Neumünster hatte ich wirklich die tolle Möglichkeit, da unterschiedliche Erfahrungen nochmal zu integrieren und in neue Werke fließen zu lassen.
1: Ja, Wahnsinn. Vor welchen Herausforderungen standest du bei diesem Projekt?
0: Immer wieder vor neuen oder vielen. Also, welche Herausforderungen? Ja, also ich glaube, die große Herausforderung war etwas, was sich gerade extrem persönlich anfühlt als Fragestellung für mich. Auch, dass mir gelingt, das zu transzendieren, weil meine Kunst handelt natürlich immer auch, da bin ich voll mit drinnen, aber ich möchte nicht, dass meine Kunstwerke jetzt nur autobiografisch gelesen werden. Ich möchte es nicht auf das reduzieren. Es darf noch irgendwie auch, es darf auch offen sein und andere, für unterschiedliche Betrachter und Betrachterinnen andere Erfahrungen zulassen. Und das heißt, es war ja ein auch sehr irgendwie emotionaler Prozess, mich in dieses Thema mehr reinzulassen. Und da waren auch irgendwie ja die ersten Wochen hier sehr viel Gefühle. Also ich habe auch ganz oft weinen müssen. Das ist bei mir allgemein jetzt nicht so selten, also nicht so dramatisch, kommt vor. Ich habe auch gar kein Problem damit, aber diesmal war es echt viel. Und dann war aber ein großer Wendepunkt für mich, dass ich vor jetzt ziemlich genau 2 Wochen eine Performance auch gestalten durfte. Da bin ich jetzt diesem Format des Keramikkünstlerhauses und auch dem Format von Kunstflecken, wo ich da, das war Teil der Art-Tour, also einer der Öffnungspunkte vom Kunstflecken-Festival, dass ich da diesen Freiraum hatte, das zu machen. Und die Jante Almstedt, unsere künstlerische Leiterin, und auch der Matthias Kaschik vom Kulturbüro Neumünster, die haben auch vorab mich schon da mal quasi Wochen, Monate vorlang kontaktiert mit, ja, mehr das zum Schreiben und Pressetext und Bild und so. Und ich habe mich echt immer sehr vage gehalten. Und das war, hat sich manchmal auch irgendwie herausfordernd angefühlt oder vielleicht auch unprofessionell, dass ich es noch nicht so genau sagen konnte. Aber genau das war dann letztendlich wichtig, dass ich diesen Freiraum hatte, da zu experimentieren und in dieses Thema reinzuwachsen, was ich letztendlich sicher schon seit letztem Jahr irgendwo in mir bebrütet habe. Und jetzt konnte es irgendwie rauskommen, so im Rahmen auch dieser Performance, die ich gestaltet habe. Ja.
1: Ja, vielen Dank. Wollen wir erstmal mit Musik weitermachen?
2: Ich denke auch. Und dann fragen wir mal Saban seine Kunst. Okay? Wir hören genau, wir hören einen Song. Okay. Perfect. Und zwar, der ist aus Österreich. Sarah Bernhard, der Unverblümte. Hast du dir gewünscht, ne?
0: Genau, das ist ein Trio aus Österreich von Bernhard Schablauer heißt er, die Sarah Metzler und auch die Sigrid Horn. Und ja, ist ein sehr schönes Lied, finde ich.
2: Gut, bin ich mal gespannt, Julia. Hören wir rein.

0: Hier ist Sportschuh on Air und wir haben hier heute Keramikkünstlerinnen zu Gast, ne? In einer Sportsendung. Aber ich habe ja gesagt, wenn die Töpferscheibe mit dem Fuß angetreten wird, ist das auch schon sportliche Nummer. Ja, wir haben hier auch zu Gast Sarban aus Indien und jetzt möchten wir uns ein bisschen über seine Kunst unterhalten. Sarban, what exactly do you do artistically? Which technique do you use with ceramics?
1: So most of my works are very much drawing based, if you see. The techniques, like I work on slab, I work on the wheel sometimes, I work on slip casting, molding, and sometimes hand building also, but most of my works are very visuals, so it's hand drawn and with a lot of text, with a lot of pictorial metaphors. So that's the technique that I use mostly, yeah.
0: Okay, also er formt zwar auch Objekte, aber bei ihm ist eigentlich die Malerei im Vordergrund. Er malt auf Keramik und dann wird es gebrannt. So your pictures are on ceramics.
1: On ceramic, it's drawn on ceramic and then fired and then the colors finally come out.
0: And the advantage is that perhaps in some thousand years it is detected.
1: Yeah, it will only be protected, you know, you don't need to restore it.
0: Yeah, okay.
1: It's always going to be there, like you need to restore a painting of Rembrandt, but a ceramic you don't need to restore of Picasso. Like, mostly not.
0: It's for eternity. Yeah.
1: It can stay for a very, very long time.
0: That's really an advantage, but okay, I believe this is not your main motivation.
1: No, because this is just the medium that I work. Yeah. So,
0: es ist einfach das Medium, mit dem er arbeitet. Ne? Also seine Kunstwerke können natürlich Ewigkeiten überdauern, weil sie auf Keramik gemalt sind und gebrannt werden. So, what is your motives? What you are drawing?
1: So my this current project, the one that I did at the exhibition at Keramik Kunstlerhaus. The name is Someone's Therapist Knows All About You. So it's a very private and personal project. It's a collection of memories and some moments of my life and some vulnerabilities and some unsaid emotions, some confessions, intimate confessions. So those are all transformed into visuals and through text and in a very metaphorical way, keeping, you know, some amount of, like for the audience also to understand and to, you know, have their own perception about it.
0: Okay, also sein Hauptprojekt nennt er Someone's Therapist Knows All About You und es geht auch um emotionale Zustände, Erinnerungen, unausgesprochene Gefühle, Verletzlichkeiten und intime Geständnisse. Also eine etwas sehr Komplexes. Und you have already mentioned that some people say it's a little bit depressive.
1: Yeah, people like a lot of people tell me that your topic is very depressing because it's about toxic love, it's about a relationship that is not working out. And but I find it very interesting to work because there are so many layers. There are many, many, many layers in a relationship. And as it goes on with the time, and even if the person is not together, but still there are many emotions and many unsaid things. And I love to work on them. I like to cultivate that and bring that in my work.
0: Okay, er arbeitet mit vielschichtigen Emotionen. Das ist alles nicht so leicht abbildbar und eben auch komplex und nicht allzu leicht zugänglich. But you are also work with ironic motives, you know.
1: Erotic, yeah.
0: Erotic, okay. Yeah. And also, it's not always very depressive, is also funny.
1: It's funny, yeah. Like, I don't know, people find it depressing, but I don't find it depressing at all. So for me, the work is more about satire. It's about satire, it's a metaphor. And I want to create fun through my work because I don't show the emotions very directly. I want people to see them in their, you know, different perceptions. So I play with satire, I play with societal influence, how society influences, you know, certain thought processes in our life.
0: Ja,
1: and our decisions.
0: Er spielt also auch mit gesellschaftlichen Einflüssen. Die Motive sind nicht direkt erkennbar. Für ihn sind sie teilweise lustig und andere finden sie dann überhaupt nicht lustig. So es ist komplizierte Kunst. Ich habe mir ebenso auch einige deiner Bilder angesehen auf der Webpage. Und ich denke, ja, man muss sie sich länger ansehen und man hat sehr viele Deutungsmöglichkeiten. So I have also seen some of your pictures on your webpage and I think it's very complex. It's not so you cannot see in within 1 or 2 seconds what is the
1: I want people to look at my work in very detail, you know, because it's not something that you just look and just move to the next one, because there are many elements, there are many hidden emotions, there are many hidden agendas from the artist's point of view, and one has to really look at it in a very, you know, deeper way and try to understand that what is going on behind the layer, because I play in layers. Every image has some amount of you know, intentions from my side. Like everything has a story. Every small element, every small detail in the work has some kind of a story.
0: Jedes Element in seinen Bildern, und es gibt viele davon, erzählt eine, es ist ein Teil der Geschichte. Und seine Bilder, wie er selber sagt, sind nicht leicht zugänglich. Man muss schon genauer hingucken und sich die Details ansehen. Aber im Grunde, ne? Also ich will nicht sagen Wimmelbild als Nicht-Kulturredakteur, aber ich habe es gesehen, es sind Details da. Man braucht Zeit und hat viele Deutungsmöglichkeiten. Okay, ja, was ist die Motivation gewesen, dieses, sagen wir mal so, sehr komplexe und allgemeine in Angriff zu nehmen? What was your motivation for your motives?
1: For my motives? The motivation, it's a very personal story. It's my personal story. It's not just a recent story, but it's like stories that, like, you know, like things that I have been experiencing all my life.
0: Yeah.
1: There are a lot of childhood influences, a lot of the way influences of how I have been brought up, and then how things have shaped up in my life. So I think also the societal influences are also there in the work. So there are many things. Yeah.
0: Es sind viele persönliche Einflüsse, werden verarbeitet in den Kunstwerken und auch wie er aufgewachsen ist und so weiter. Aber natürlich auch der gesamtgesellschaftliche Einfluss spiegelt sich in seiner Kunst auch wieder. Ja.
2: Es ist einfach herrlich, wie ihr beide von eurer Kunst sprecht. Wir sind ja nun im Radio, aber wir sehen ja die leuchtenden Augen und wie ihr das rüberbringt. Das ist total fantastisch. Genau. Ich mache einfach mal mit Julia weiter. Ein paar Einblicke hast du uns ja schon aus deinem Leben eigentlich mitgebracht. Ist das Arbeiten in so einem Künstlerhaus wie hier in Neumünster ein ganz normaler Job? Oder wie sieht der Alltag sonst bei euch aus?
3: Nein, das ist schon eine sehr spezielle Erfahrung, weil wir hier die Möglichkeit haben, im Rahmen der Zeit hier uns wirklich ganz auf ein Projekt einzulassen. Und das ist ein Luxus, der jetzt so im Alltag sonst nicht so immer möglich ist. Also da hat man noch viel mehr auch Administratives zu tun, arbeitet konstanter wieder an neuen Bewerbungen, hat vielleicht mehrere Ausstellungsproduktionen gleichzeitig laufen, hat manchmal einen Nebenjob oder wie auch immer. Also das ist schon immer wieder was Besonderes, wenn man die Möglichkeit hat, eine Künstlerresidenz an einem Ort mit einem konkreten Zeitfenster da voll reinzugehen in ein Thema. Und wenn auch die Zeit kurz ist, da irgendwie zu schauen, in die Tiefe zu kommen und etwas zu entwickeln. Ja, also schon auf jeden Fall sehr kostbar.
0: Saban, are you really a professional artist? Can you live all the time as in Neumünster that you can focus on your work? Kannst du von deiner Kunst leben oder lebst du immer so wie hier in Neumünster? Durch das Stipendium konntet ihr euch ja nun wirklich genau auf eure Kunst konzentrieren. So what is...
1: I didn't get it. Like, I staying in Neumünster?
0: When you are at home, can you focus also on your art?
1: I do. I do, but it's not that I work all the time on my art, because I'm also teaching. I'm a professor.
0: I'm a
1: professor in India, and I'm teaching in a university, and I have a lot of responsibilities there. I also head the department, and then I have my own small business. I do a lot of projects for like ceramics and other materials, and then also I mostly find out time for my work, for my personal work. I love this more, but you need to do other things to support your living as, you know, as an artist.
0: Okay, also er ist im Grunde schon ein professioneller Künstler, aber nebenbei ist er auch noch Hochschullehrer an einer Kunsthochschule und hat eine kleine Firma. Und er kann nicht nur den ganzen Tag Kunst, also Drawings, also hier Bilder malen, sondern ja, wie es so ist, er muss viele andere Dinge noch tun, aber es dreht sich eigentlich alles um Kunst.
2: Ja, wollen wir mal mit Musik weitermachen?
0: Ja. Sarban, the next song.
1: The next song is a very unpopular song. Like even Indian people don't listen to this song, but I love this song very much. It's a very not so famous singer, Niyam, and the song's name is Kami.
0: Okay. Yeah.

0: ich habe noch eine weitere Frage für Julia mitgebracht. Mhm. Wann wusstest du, dass du Künstlerin werden möchtest? Und ist nur Ton dein Schwerpunkt oder arbeitest du auch noch mit anderen Materialien?
1: Um das Weitere kürzer zu beantworten, auch mit anderen Materialien. Ich sage immer, ich definiere mich selber als Künstlerin, gar nicht per se als Keramikkünstlerin. Gleichzeitig ist aber die Keramik meine allergrößte Leidenschaft oder mein absolutes Lieblingsmaterial, absolut. Und ich arbeite auch mit Text, also mit Schreiben, manchmal mit Videoarbeiten. Seit circa 10 Jahren kommt das manchmal immer wieder vor. Und in letzter Zeit jetzt auch ein bisschen mehr in Richtung Performance. Also es ist auf jeden Fall so ein bisschen interdisziplinär. Und dass ich Künstlerin bin, habe ich irgendwann, wie alt war ich da, Anfang 20, 23, 24, das war wirklich so ein großer Aha-Moment, wie ich das festgestellt habe. Und es kam irgendwie so in, mit viel Emotionen, aber auch in aller Unschuld daher diese Entdeckung. Und ich werde nie vergessen, wie einer meiner Schwestern, ich habe zwei ganz tolle Schwestern und die eine davon, der habe ich das dann erzählt, ganz, ganz frisch diese Erkenntnis. Und ich war total aufgeregt, weil das war für mich so eine der größten Entdeckungen über mich selber überhaupt, dass ich das jetzt plötzlich weiß über mich selber. Und dann sagt sie, natürlich bist du Künstlerin, das wissen eh alle. Und ich war so, oh, okay. Aber ich wusste es halt vorher nicht. Obwohl ich vorher schon einige Jahre lang Design studiert habe und immer wieder kreativ gearbeitet habe, aber es war mir nicht klar, dass ich Künstlerin bin. Und seitdem weiß ich das aber. Und je länger ich diesen Weg gehe, desto mehr weiß ich auch, eine der Komponenten, die da ganz wesentlich ist, ist einfach auch Durchhaltevermögen, diesen Weg weiterzugehen. Talent ist auch wichtig, aber dran zu bleiben ist ganz, ganz wichtig, immer wieder aufzustehen und weiterzumachen. Ja.
0: Mhm, das glaube ich.
2: Ja, da wollen wir doch mal Saban fragen, wie er Künstler geworden ist. Saban, what was the way you become artist? What was the beginning? When was your decision?
3: Oh, I think, you know, since I was a kid, I love to draw.
2: Yeah.
3: And I used to always think that, okay, someday I want to maybe, I don't know, if I'm not sure to become an artist, because being an artist is a lot of struggle and it's a lot of challenge, because also growing up in a country like India, it's even more difficult to survive as an artist, because there's no support from, you know, from anybody, from government, from the family, from nowhere.
2: Yeah.
3: And so I was going to become a doctor. Initially, so after my 12, I cleared the medical entrance, and I was going to become a doctor. And then my grandmother, she's a filmmaker, like, and she's my grandmother's sister, and she called me and she said that, "Are you sure you want to become a doctor?" And I'm like, "Yo, I definitely can't become a doctor because I can't dissect an animal. So how can I dissect a human being?" So then she said, "You know, you have a lot of potential to become an artist. You should become an artist." And she said that, "Okay, you go to this college, and there's a form that's coming out. You should fill the form and just fill it." And my mother was very against it, so I just went against my mother and I filled the form, and somehow I just got in. And then my mother said, "Okay, you want to fulfill your wish, you do this for 1 year, and then next year you go back to your medical entrance and again go become a doctor, because this is only for like part-time thing."
2: Okay, yeah. Also ich versuch's mal. Das ist zwar kompliziert. Er hat schon als Kind sehr gerne gemalt. Das stand schon mal fest. Und eigentlich wollte er Medizin studieren und eben Mediziner und also Arzt werden. Aber seine Großmutter hat zu ihm gesagt, nein, du musst Künstler werden, das steckt in dir drin, also das ist viel besser für dich. Und dann gab es einen Konflikt mit seiner Mutter, die gesagt hat, nein, also werde lieber Arzt. Und dann haben sie sich darauf geeinigt, dass er sich erstmal für ein Jahr dann für Kunst einschreibt. Und naja, aber dabei ist es dann geblieben. Ja, okay.
3: And then choosing ceramics was completely not my thing, because I wanted to become a painter initially, or maybe like a photographer or a graphic designer.
2: Yeah.
3: But then I don't know how ceramics happened, because it was more easy to get into the ceramics department.
2: Yeah.
3: So I just had to go in one go. So I just chose ceramics. And I think ceramics chose me, because I didn't like it for 2 years. And then initially when I started liking it, it just happened.
2: Okay, also eigentlich wollte er lieber Zeichner und Grafikdesigner und vielleicht auch was mit Fotografie machen. Und er ist irgendwie so in die Keramik reingerutscht, weil da gerade eine Gelegenheit war und etwas frei war. Und die hat er genutzt. Und so ist er dann jetzt Keramiker geworden. Allerdings, er malt ja auf Keramik. So, jetzt,
0: eigentlich beides ein bisschen vermischt.
2: Ja.
0: Ja, Julia, wie gehst du mit kreativen Blockaden um und Selbstzweifel? Das kommt ja sicherlich auch mal, ne? Du weißt ja, sonst mache ich ja die Sportsendung, da hast du ja auch immer mal Selbstzweifel nach so einer sportlichen Leistung oder zweifelst das nochmal an. Wie gehst du als Künstlerin damit um?
1: Ja, das ist auch eine schöne Frage und ich glaube, über die Jahre jetzt, wo ich den Weg gehe, hilft auf jeden Fall einfach die Erinnerung zu aktivieren, nämlich, dass man mit der Zeit merkt, also das hat totale Wiederholungsmechanismen, dass diese Blockaden immer wieder kommen. Und wenn man dann selber so ein bisschen durchschauen kann, das ist jetzt nicht einmalig, sondern da war ich ja mit dem anderen Projekt auch schon, da habe ich mich auch sehr unsicher gefühlt und Fragezeichen gehabt. Das hilft ein bisschen. Dann habe ich so eine Anzahl von Lieblingsmenschen und Herzensmenschen, wo ich weiß, mit denen kann ich dann auch darüber reden und also sozusagen auf Englisch sagt man Sounding Board, also dass ich einfach sagen kann, da stehe ich gerade im Prozess, das sind meine Fragen und das hilft dann total, um da Klarheit zu gewinnen. Manchmal hilft es auch, dann mal was anderes zu machen und tendenziell würde ich sagen, das beobachte ich auch seit Jahren, dass egal welches Projekt es ist, der Anfang ist bei mir immer das Allerschwierigste. Also ich habe da echt jedes Mal von vorne wieder so viel Ängste eigentlich schon wirklich, wo ich mir denke, na das wird nie was und warum überhaupt und das war jetzt echt eine blöde Idee. Aber da irgendwie gerade am Anfang einfach mal zu machen und nicht gleich mit dem Analytiker reinzukommen, das ist ganz, ganz wesentlich und da muss ich mich selber immer wieder austricksen. Aber irgendwie geht's.
0: Nun hast du ja nicht so die geregelten Arbeitszeiten. Was sind denn so deine Lieblingsarbeitszeiten oder Zeiten, wo bist du am, wo meinst du, bist du richtig kreativ?
1: Also ich arbeite schon auch gerne am Abend und in der Nacht, weil ich da dann einfach auch noch eine andere Ruhe manchmal finde. Aber ich habe auch über die Jahre entdeckt, dass ich eigentlich Künstlerin bin ich immer, also nicht nur in einer fixen Uhrzeit, wo ich in der Werkstatt bin, sondern das ist ja auch, das kann ich ja gar nicht abstellen. Also auch wenn ich mit Freunden rede oder ganz was anderes mache, dann bin ich immer eigentlich ein Schwamm und sammle Eindrücke auf. Und das ist für mich auch irgendwie ganz wesentlich, das nicht nur an die Werkstattzeit zu messen. Gleichzeitig auch das wieder, je länger ich diesen Weg gehe als Künstlerin, desto mehr merke ich, das hat schon auch was wirklich mit extrem viel dranbleiben, mit Disziplin zu tun. Aber die Uhrzeiten können ganz unterschiedlich sein. Zum Beispiel jetzt hier in Neumünster, was ich sehr genossen habe, was ganz schön war, ist, nachdem ja direkt die Stipendiatenwohnung direkt über dem Atelier ist, das war nicht jeden Tag so, aber doch öfter, konnte ich quasi, wenn ich aufgewacht bin und gemerkt habe, ich habe noch lang nicht Hunger auf Frühstück oder so, mal nur schnell Zähne putzen und gleich runter in die Werkstatt und gleich mal ein bisschen was machen, 1-2 Stunden und dann erst wieder mal raufgehen und nochmal irgendwie was essen. Und das ist ja auch sehr schön.
0: Ja.
2: Ja, Saban, do you have sometimes creative crises?
3: I used to have that in the beginning of my career, but nowadays it's not like that. I know what I want to do, and I'm very sure. In the last few years, I think I didn't have that. Like thankfully, like last 4-5 years, I have a process and I'm going through it. And I think now at this point of time, I have a lot of things in my mind that I want to do. So.
2: Yeah.
3: Ja, yeah,
2: okay. At this point, yeah. Am Anfang hatte er durchaus auch mal kreative Krisen und Blockaden, aber er hat einen Weg gefunden, dass es jetzt besser ist. Und eigentlich ist sein Kopf voller Ideen, sodass dass das für ihn jetzt heutzutage kein Thema ist, kann man sagen. Ja, und and you are also work as a professor. So when you do not painting, you can work as a professor and switch.
3: Oh. Yeah, I'm always switching. I'm working both the time. You know, like I'm working almost 16 hours a day sometimes because I'm 8 to 9 hours I'm in the college, 10 hours I'm in the college, and then I come back in this house and I then start working again for 4-5 hours. I work every day at the studio.
2: Okay. So, also tagsüber hat er einen 9-to-5 Job an der Hochschule und dann, ja.
3: It's 9 to 6.
2: Almost, 9 to 6. Almost, 9 to 6. Oh, 1 hour more. So, ja. Yeah. Und dann arbeitet er abends noch. Also, a full day. Mm-hmm. Very busy.
3: Yeah. And full on. I think that helps me to do my work, because when I'm very busy, you know, a lot of things, it's the conflict, it's a conflict that helps me in my work, because if you are too free, yeah. I think you don't get ideas. So okay. when you're in a lot of conflict, you know. I've seen all kinds of conflict in my life, political conflicts, financial conflicts. So it helps me in my work.
2: Okay, er hat viele Konflikte erlebt, auch finanzielle, und das hilft ihm. Es ist für ihn eine Inspirationsquelle. Naja, das verarbeitet dann gleich zu Motiven. In my experience, it's very difficult if you have a full-time job to be creative after it.
3: I know. I have plans to retire as soon as possible.
2: Okay.
3: I'm 34 and maybe in 4 or 5 years, I'm going to just have enough amount of money and retire. So after that, I will only practice art.
2: Okay, ich habe Ihnen gesagt, dass
3: That's my plan.
2: Okay.
3: This is why I do a lot of multiple jobs, because I need to build my, you know, finances accordingly. That's okay. What I'm planning.
2: Okay, ich habe ihn gefragt, weil in meiner Erfahrung ist es immer schwierig, wenn man den ganzen Tag gearbeitet hat und dann abends noch kreativ zu werden. Und da meint er, na gut, sein Hauptplan ist ja auch, das jetzt noch ein paar Jahre durchzuziehen. Dann ist er ein bisschen finanzieller unabhängiger und kann sich mehr auf die Kunst konzentrieren, auf das Kreative.
0: Ja, und die Zeit, die läuft ja schon wieder. Aber ich habe noch mal eine Frage an dich, Julia. Hast du bestimmte Vorbilder oder Lieblingskünstler?
1: Ui, ja, immer wieder viele. Ich sage jetzt ganz konkret eine Künstlerin, mit der ich heute sogar telefoniert habe, eine mexikanische Künstlerin, die Dania Bello. Die ist eine große Inspiration. Ich durfte letztes Jahr während dem anderen Arbeitsaufenthalt in Mexiko ihre Arbeiten kennenlernen und wertschätzen lernen. Und tatsächlich hatte ich dann auch die Möglichkeit, sie in ihrem Studio in Oaxaca zu besuchen, sie und ihren Partner. Und das war einer der besten Tage meines Lebens. Also das war absolut unglaublich. Und ich könnte jetzt noch ganz viele nennen, aber ich würde sagen, ich bin reich beschenkt, dass viele der Menschen, die mich inspirieren, auch wirklich auch irgendwie in meinem Umfeld sind, also Kolleginnen und Kollegen und natürlich auch Künstler. Oft inspiriert mich eben auch Musik, oder vor kurzem ist die österreichische Schauspielerin Ernie Mangold verstorben, 99 Jahre alt. Da habe ich jetzt hier in Neumünster ganz viele Interviews mit ihr angehört. Ganz eine unglaubliche Frau, die auch als junge Frau dem Naziregime wirklich auch irgendwie da nie mitgemacht hat und irgendwie trotzig ihr Ding gemacht hat und auch mutig war und in gefährlichen Situationen sich auch manchmal war. Und ja, also da gibt es immer wieder laufend neue Menschen, die da für mich präsent sind. Mhm. Könnte ganz, ganz viele noch nennen.
0: Ja, ich glaube, du bist da auch echt offen für.
1: Ja.
2: Saban, do you have artistic role models? Hast du künstlerische Vorbilder? Yeah,
3: there are many.
2: Many?
3: Okay. There are many, the list is endless. I think one of them is German, Hanson Kiefer. He's my very favorite. And I think I start from Van Gogh and then, you know, Picasso and Rembrandt and to the modern times, I think it's Anish Kapoor and Anselm Kiefer, Tracy Emin. There are plenty of them. So, yeah. Jeff Koons.
2: Okay, ich denke mal, die Namen brauche ich jetzt nicht übersetzen. Picasso habt ihr auch so verstanden und Rembrandt und. Ja, okay.
0: Dann lass uns mal nochmal ein Lied hören.
2: Ja. Julia, was hast du dir gewünscht?
1: Ich habe mir gewünscht die Luisa Almaguer. Ihr Lied heißt Way. Das ist eine Transfrau aus Mexiko, die ich auch diesen Sommer in Schweden bei einem Musikfestival beim Clandestino Live erleben durfte. Eine ganz unglaubliche Persönlichkeit und unglaubliche Sängerin. Und für alle, die Spanisch verstehen, auch ganz wertvoll, bei ihren Texten ganz genau hinzuhören.

0: Ja, und jetzt kommen wir schon fast zum Ende. So, wenn ich das jetzt richtig verstanden habe, seid ihr ja schon fast wieder auf Reisen. Mit einem Fuß schon wieder aus Neumünster raus. Sag mal, fliegt morgen wieder nach Indien. Und wo geht's bei dir weiter, Julia?
1: Ich nehme Mittwoch die Fähre von Kiel zurück nach Schweden. Ich lebe ja seit über 7 Jahren schon im Wald östlich von Göteborg. Also da geht es für mich zurück. Und momentan schaut es aus, als ob ich den Herbst voraussichtlich in Schweden weiter tätig bin. Aber das kann sich bei mir manchmal auch recht schnell wieder ändern. Ja, immer wieder global auch andere Projekte.
2: So, you go back to India tomorrow?
3: No,
2: directly or?
3: No. I go to Berlin.
2: To Berlin.
3: I've been in Berlin for some time, and then I go to Zurich, and then I go back to India next week.
2: Okay, er wird, bevor er zurück nach Indien fliegt, noch die Gelegenheit nutzen und sich noch Berlin ansehen. Ja, das ist auf jeden Fall empfehlenswert.
0: Ja, und ich frage mich jetzt eigentlich die ganze Zeit, wo ihr so viel unterwegs seid, machen Künstler auch mal Urlaub?
2: Ja. Julio, you are traveling a lot.
3: But yeah, I'm almost on a Euro tour.
2: Huh?
3: I like, since in the residency, I travel to many places. Yeah, I went to Copenhagen, I went to Amsterdam, I went to Warsaw, Hamburg.
2: Okay.
3: Yeah, I was traveling.
2: Also,
3: I love traveling.
2: Während seines Stipendiums hier hat er nebenbei auch noch ganz viele kurze Reisen nach Amsterdam, nach Warschau und Kopenhagen gemacht. Ja, hat sich hier noch so ziemlich Zentraleuropa angeschaut. Mhm.
1: Ja, genau, die Urlaubsfrage. Man macht schon auch Urlaub als Künstler, aber das ist so eine Sache, das muss man echt irgendwie, ja, ich weiß gar nicht, wie, also in der Weihnachtszeit gelingt es noch am einfachsten, da eine eindeutige Pause zu machen. Sonst verschwimmt es oft so leicht, die Grenzen. Egal welche Reise ich mache, auch wenn sie mit als Urlaub irgendwie geframed ist sozusagen, dann ist es da trotzdem meistens immer ganz viel Ausstellungsbesuche und so Sachen noch dabei. Also das ist dann auch wieder alles neue Inspiration und vermischt sich.
0: Genau, du musst ja deine Schwämme wieder füllen.
1: Genau.
0: Ja, nun ist unsere Stunde rum. Ne?
2: Ja, ich würde sagen, wir sagen jetzt nochmal Tschüss und dann spielen wir noch einen Song.
0: Ja, vielen, vielen Dank, dass ihr hier wart.
2: Ja.
1: Danke
2: und
1: euch.
0: Ja.
3: Thank you so much for inviting us.
2: Yeah, and we wish you all the best for your future.
3: Thank you so much.
1: Danke schön.
2: Ja.
3: Wir bringen the last song.
2: Yeah, your last song, it was your selection.
3: It's Khat by Navjot Ahuja.
2: Okay, bye bye und Tschüss, Leute.
0: Yeah. Ciao.
3: Thank you so much. Ciao.

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Dieses Ansinnen unterstützen wir voll inhaltlich bei all den Kriegstreibern auf dieser Welt, den Populisten, die die Stimmung vergiften wollen, Land auf Land ab, kommt der Peace Call von Another Taste gerade rechtzeitig. Musik aus Holland war das, aus dem zweiten Album des Kollektivs. Die Songs wurden analog und live im Studio eingespielt.

Lepp Bostroff in Dobrovetscher und moin ihr Cuties. Ich hoffe, ihr hattet einen halbwegs vernünftigen Sommer. Hier ist die Soul-Kantine. Wir starten mit euch in den Herbst hier auf Radio Agora, Radio Froh und auf dem freien Radio Neumünster. Euer Begleiter durch diese Stunde ist wie immer Jörg Heiden.

Den Sommer schreiben wir heute in der Sendung noch nicht ganz ab. Wir gehen nämlich der Frage nach, was war denn so das Album in diesen heißen Monaten, welches auf- und abgelaufen ist bei mir am Plattenteller. Die Antwort darauf liefern wir euch gleich mit unserer Empfehlung des Monats. Musik.

Zur Einstimmung haben wir ein feines Eröffnungsmenü vorbereitet. Es steht im Zeichen von Ella Fitzgerald. Die Künstlerin tritt im Februar 1966 im Falconer Center in Kopenhagen auf. Nachdem die Aufnahmen zu den zwei Konzerten an diesem Tag lange Zeit als verschollen gegolten haben, ist jetzt dazu erstmalig ein Album veröffentlicht worden. Für Ella Fitzgerald ist Europa zu dieser Zeit the place to be. Hier werden die Jazzkünstler jener Ära mit Respekt behandelt. Die Atmosphäre an diesem 6. Februar ist dementsprechend entspannt. Doch hört selbst Ella Fitzgerald live at the Falconer Center mit drei Songs in eurem Eröffnungsmenü.

Ella Fitzgerald live at the Falconer Center ab jetzt erhältlich. Liebe Leute, hier ist Jörg Heiden mit einer Stunde Herz, Seele und Groove. Hier ist die Soul-Kantine und uns gibt es nicht nur im Radio, sondern auch auf Instagram unter dem Handle soulkantine.at. Die Sendung im September eignet sich immer sehr gut, um der Frage nachzugehen, was denn im Sommer auf meinem Plattenteller gelegen hat.

welches Album hat mich durch die Hitzewellen begleitet? Und die Antwort lautet Doctrine of Love von Jalen N'Gonda, unsere Empfehlung des Monats. Es ist wieder einmal eine Veröffentlichung aus dem Hause Depton geworden, aber sie machen es uns halt auch nicht wirklich schwer. Analoger Retro-Sound at its best wird da wieder geboten. Für den US-Musiker ist es das zweite Album in seiner Karriere. Die Veröffentlichung bietet das Wichtigste, die Musik. Kein großer Verpackungsschnickschnack, keine Liner Notes. Wir hören aus der Empfehlung des Monats den Song Mr. Train Conductor.

In Island wurde das neue Album von Soul Life eingespielt. Für das US-Trio ist es das erste Studioalbum seit knapp 15 Jahren. Flowers heißt es, den soeben gespielten Song Flowers at Your Feet bezeichnen die Musiker als Tribute an Brian Wilson und Sly Stone. Beide verstarben während der Aufnahmen zur Platte von Soul Life im Juni des Vorjahres. Liv und der Schlagzeuger Kareem Riggins haben sich zusammengetan und das Projekt Gina an den Start geschickt. Gina steht für God Energy Natural Amazing. Das Album heißt The Pleasure Is Yours. Daraus haben wir für euch im Mittelgang den Track They Better Be Glad I Have Therapy gespielt. Es gibt übrigens von Gina auch ein sehr empfehlenswertes Tiny Desk Konzert zum Anschauen.

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Hier ist Jörg Heiden und wir widmen uns wieder unserer Empfehlung des Monats Doctrine of Love von Jalen Ngonda. Der Musiker ist gebürtiger US-Amerikaner, lebt aber mittlerweile im UK. Von dort aus hat er seine Musikerkarriere auch gestartet. Im Jahr 2022 unterschreibt er bei Deptone Records. Sein erstes Album erscheint und findet großen Zuspruch. Das Rolling Stone Magazine bezeichnet ihn als Leading Soul Revivalist of this Decade. Die Lorbeeren hat er sich verdient. Hier ist Burning Temptation aus Doctrine of Love.

Bereits seit über 2 Jahren ist das Album We Belong von Syncane heraus. Es beinhaltet unter anderem den soeben gehörten Track The Anthem. Mastermind Ahmed Galab bezeichnet das Werk als einen Love Letter to Black Music. Sein Lebenslauf liest sich nicht unspektakulär. Er hat ein Musical geschrieben, war Sessionmusiker bei Caribou, Off Montreal oder den Born Ruffians und hat unter anderem mit David Byrne und Damon Albarn zusammengearbeitet. Aus Burundi stammt der Musiker JB Bimani. Gemeinsam mit The Black Belts hat es für euch im Mittelgang den Song Precious Girl gegeben. Bimani ist im Alter von 15 Jahren aus seiner Heimat geflohen und hat in Wales einen sicheren Hafen gefunden. In seiner neuen Heimat entdeckt er Ray Charles, Bob Marley, Marvin Gaye und sein Idol Otis Redding. Music is my great escape, sagt er über seine Liebe zur Musik. Den Titel Precious Girl findet ihr auf Give Me Hope aus dem Jahr 2022.

Wir erwarten euch wieder die Empfehlung des Monats hier in der Soul-Kantine auf Doctrine of Love von Jalen Ngonda. Ich habe es vorhin schon erwähnt, es gibt leider keine Liner Notes zum Album, lediglich einen schönen Satz auf der Rückseite des Plattencovers. The Doctrine of Love holds that every thought and action should be guided first by compassion for others, because love is the highest measure of human worth. Und so zieht sich das Thema Liebe heute wie ein roter Faden durch die Sendung von der ersten gespielten Nummer weg. Ngonda räumt den Lyrics einen großen Stellenwert in seinem Schaffen ein. Smokey Robinson zählt er hier zu seinen Vorbildern. 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Here's your doctrine of love.

Und noch eine Nummer aus unserer Empfehlung des Monats Doctrine of Love. Das war Hannah, What's the Matter von Jalen Ngonda. Wenn ihr jetzt Lust auf mehr bekommen habt, der Künstler ist derzeit gerade auf Europa-Tour. Auf seiner Homepage findet ihr die Dates. Der Song davor war ein weiterer Sound meines Sommers 2026. Musik aus dem aktuellen und zugleich fünften Album von Nubian Twist. Der Titeltrack zur neuen Platte Chasing Shadows mit Fatou Amata Diawara an den Vocals. Es gibt übrigens eine sehr schöne Worldwide FM-Session des Kollektivs aus Leeds auf YouTube zum Nachschauen. Ist allerdings schon ein wenig älter. Muito Cabala nennt sich ein neunköpfiges Ensemble aus Köln. Laut Homepage werden sie inspiriert von Afrobeat, Funk, Jazz and everything that grooves. Ihr Album Tomorrow a Flower ist letztes Jahr im Mai erschienen.

Liebe Leute, die Soul-Kantine im September 2026 schließt ihre Pforten. Wir sagen danke fürs Zuhören. Wenn ihr uns was mitteilen oder schreiben wollt, dann macht das am besten über Instagram. Ihr findet uns unter dem Handle soulkantine.at. Die letzte Nummer für heute kommt aus Deutschland und heißt Rocket Girl von Thorsten Gotz. Schöne Basslinie, fetzige Bläser. Wir hören uns wieder in einem Monat. Bis dahin wünscht euch Jörg Heiden eine gute Zeit. Bleibt stabil. Auf Wiederhören.

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1: Nein, für Dating und Kuppelshows interessiere ich mich wirklich nicht. Aber die Tatsache, dass es sie gibt, und zwar zahlreich und in vielen Variationen, finde ich doch bemerkenswert. Kuppelshows als Zeichen der Zeit, Kuppelshows als Spiegel der Gesellschaft und als Hinweis auf das kulturelle Niveau der Zuschauer. Vorhang auf, RTL, der Bachelor. Ich zitiere aus meiner Fernsehzeitschrift: Lasst die Flirtspiele beginnen, nur die Liebe zählt. Geworben wird für die 13. Staffel. Worum geht's? Nun, grob gesagt geht es darum, dass ein junger Mann eine Truppe von jungen Frauen antanzen lässt und dann, Step by Step, eine Frau auswählt, mit der er immer zusammenbleiben will. Ich zitiere wieder meine TV-Zeitschrift: Welche Dame erobert das Herz des gebürtigen Stuttgarters David Jackson? Der 33-Jährige arbeitet als Model und Content-Creator. Was ein Model ist, weiß ich. Aber den Content Creator musste ich erst googeln. Also, das ist ein Mensch, der Internetauftritte, Webseiten oder Portale inhaltlich betreut. Weiter zum Zeitschriftentext. Und er sucht eine Frau. Und zwar eine solche, die es ernst meint. Und was sagt unser Content Creator selbst dazu? Es ist völlig legitim, wenn man mehr Reichweite möchte. Aber bitte nicht auf Kosten meiner Gefühle. Wiederum stehe ich unwissend vor rätselhaften Worten. Was heißt das, wenn Frauen mehr Reichweite haben wollen? Ist mir völlig schleierhaft. Googeln hilft mir bei der Reichweite nicht weiter. Fragen bei jungen Menschen, ob Reichweite irgendein hipper Jugendbegriff ist, auch nicht. Wer nun denkt, dass unser Model und Creator sich in Stuttgart, Berlin oder Hamburg mit jungen Frauen trifft, hat sich geirrt. Nein, irgendwo in Deutschland, das geht natürlich gar nicht. GNTM-Anwärterinnen oder sangesfreudige Kandidaten, die Deutschlands Superstar werden wollen, werden ja auch um den ganzen Globus verfrachtet, um weit weg von der Heimat, zum Beispiel in New York oder in der Karibik, Proben ihres Könnens abzugeben. Beim Bachelor ist es Mexiko, wo die Love Parade über die Bühne geht. In meiner TV-Zeitschrift heißt es: In Mexiko wird David den Frauen in Gruppen und Einzeldates auf den Zahn fühlen. Nun ja, wir gehen wohl recht in der Annahme, dass David nicht darauf aus ist, den Frauen auf den Zahn zu fühlen. Er wird ganz woanders hin fühlen wollen. Unter den Frauen ist, so erfahren wir, eine Halbkubanerin. Auch wieder so ein schönes Wort. Halbkugel ja, aber Halbkubanerin nee. Die heißt Xenia und die wurde, so lesen wir weiter, früher häufig mit Rihanna verwechselt. Schließlich bekommen wir noch zu wissen, dass David ganz alte Schule ist. Der 32-Jährige hat nach seinem Bekunden noch nie eine Dating-App benutzt. Und nun warten Jolande, Xenia, Lisa, Marvina, Tami und Colleen auf ihr Glück. Möchtest du diese Rose annehmen, wird der Content Creator hauchen. Ja, werden die Beglückten zurückhauchen und sich darüber freuen, einen Schritt näher an das Herz des Bachelors gekommen zu sein. Nach Absolvierung vieler Dates mit Sekt und Abendrot, nach allerlei munteren Einlagen wie Kutschfahrten oder Helikopterflügen, nach romantischen Abendessen und fröhlichen Planschereien in Pools oder riesigen Badewannen wird dann die finale Szene gedreht. Das Liebessymbol wird nach Ausrangierung von 19 Frauen der übrig gebliebenen 20. überreicht. Aber ach, mit dem Zusammenbleiben ist das so eine Sache. Von den TV-Verkuppelten ist nur ein Paar zusammengeblieben und das nach 12 Sendungen. Die letzte Rose ist also kein Indiz für wahre Liebe, wohl aber für ein Sprungbrett für eine Karriere im Trash-TV. Eine letzte Rosenfrau drehte den Spieß einfach um und schwupps wurde unter ihrer Leitung die Bachelorette gedreht. Eine andere Siegerin drehte eine Show unter dem vielsagenden Titel Make Love, Fake Love. Und eine andere nahm an Let's Dance teil. Und noch eine andere, man ahnt es schon, nahm an der Sendung Ich bin ein Star, holt mich hier raus, Teil. Getoppt wird der ganze Schwachsinn übrigens von einer Kuppelshow auf einem Kreuzfahrtschiff. Herz an Bord, frisch verliebt auf hoher See. Auch da fliegen die Frauen raus. Ich weiß allerdings nicht, wo sie bleiben, wenn sie abgewählt wurden. Wir wollen doch hoffen, dass sie nicht einfach über Bord geworfen wurden.

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Willkommen hier im Nachmittagsprogramm. An dieser Stelle bis 18 Uhr hören wir jetzt ausgewählte Sendungen unserer Radiomacherinnen und Radiomacher. Erich Fromm, Haben oder Sein? Die seelischen Grundlagen einer neuen Gesellschaft. Erich Fromm wurde am 23. März 1900 in Frankfurt am Main in eine jüdische Familie geboren. Sein Vater, Naftali Fromm, war Obstweinhändler und seine Mutter, Rosa Fromm, stammte aus einer Familie von Rabbinern. Fromm erhielt eine strenge religiöse Erziehung und begann früh mit Talmudstudien. Nach dem Abitur 1918 studierte er zunächst Rechtswissenschaften an der Universität Frankfurt, bevor er in Heidelberg Soziologie, Psychologie und Philosophie studierte und 1922 promovierte. Fromm war Mitbegründer des Freien Jüdischen Lehrhauses und arbeitete mit prominenten Denkern wie Walter Benjamin zusammen. Er wandte sich vom orthodoxen Judentum ab und begann sich intensiv mit der Psychoanalyse zu beschäftigen. Nach seiner Ausbildung am Psychoanalytischen Institut in Berlin wurde er Mitglied des Frankfurter Instituts für Sozialforschung, wo er mit Herbert Marcuse und Theodor W. Adorno arbeitete. 1934 emigrierte er in die USA, wo er eine psychoanalytische Praxis eröffnete und weiterhin als Schriftsteller und Denker aktiv war. 1974 kehrte er nach Europa zurück. Er zog in die Schweiz und wohnte in Muralto. Er starb hier 1980. In einem Rundfunkinterview mit Hans-Jürgen Schulz aus dem Jahre 1974 sagte er, dass er in einer Familie mit weit zurückreichenden rabbinischen Ahnen im Geist einer, Zitat, vorbürgerlichen, vorkapitalistischen und, wenn Sie so wollen, sicherlich mehr mittelalterlichen als modernen Tradition, Zitat Ende, aufgewachsen sei. Die traditionelle jüdische Geisteswelt habe ihm eine produktive Distanz zur sozialen Wirklichkeit erlaubt. Fromm wörtlich: Ich bin immer noch ein Fremder in der Geschäftskultur. Das ist eine wichtige Quelle dafür, dass meine Einstellung zur bürgerlichen Lebensweise eine kritische ist. Diese kritische Einstellung zur modernen, konsumorientierten Lebensweise wird in seiner Literatur von Buchseite zu Buchseite deutlich. Als Psychoanalytiker war Erich Fromm davon überzeugt, dass die Kultur der westlichen Welt elementaren menschlichen Grundbedürfnissen zuwiderläuft. Materialismus und Konsumdenken kritisierte er scharf. Mehr und mehr tun wir nur das, was einen Zweck hat, bedauerte er im Gespräch mit dem Journalisten Hans-Jürgen Schulz. Der Mensch heutzutage denkt kaum mehr daran, dass das Schönste im Leben ist, seine eigenen Kräfte zu äußern, nicht für einen Zweck, sondern wo das Tun selbst zusammenfällt mit dem Zweck. Der Erste Weltkrieg, bei dessen Ausbruch Fromm 14 Jahre alt war, habe sein Fühlen und Denken nachhaltig geprägt und ihm zeitlebens die Frage aufgegeben: Wie ist Krieg möglich, politisch und psychologisch? Auf die Frage, welche Schriften für sein eigenes Denken entscheidend waren, nannte Fromm die prophetischen Bücher der hebräischen Bibel und die Werke von Karl Marx, Johann Jakob Bachofen und Sigmund Freud. In seinem Buch Haben oder Sein bezieht er sich auch auf den Mystiker Meister Eckhart. In seinen eigenen Veröffentlichungen verband er kritische Gesellschaftstheorien. Er gehörte zunächst zum frühen Kreis der Frankfurter Schule, mit Elementen der psychoanalytischen Theorie zu einem eigenen sozialistischen Humanismus. Zitat: Weil man sich selbst und andere nur richtig sehen kann, wenn man sie in ihrer gesellschaftlichen Bedingtheit sieht, das heißt, wenn man dem, was in der Welt sonst vor sich geht, kritisch gegenübersteht. Es ist auch ein Gebot der Liebe. Zitat Ende. Für seinen recht eigenwilligen Lesarten, insbesondere der Werke von Marx und Freud, wurde er teilweise kritisiert. Viele seiner Werke fanden aber über die Fachwelt hinaus breite öffentliche Resonanz. Den Auftrag eines öffentlichen, intellektuellen sah Fromm darin, die Wahrheit zu suchen, so gut er kann, und sie zu sagen. In dem Rundfunkgespräch von 1974
verband er damit einen Appell, der an Aktualität nichts eingebüßt hat. Fromm wörtlich: Wenn die Intellektuellen im Dienste eines Parteiprogramms und im Dienste politischer Ziele, mögen sie auch noch so gut sein, ihre Funktion einschränken, die volle Wahrheit zu suchen und zu sagen, dann versündigen sie sich an ihrer eigensten Aufgabe und letzten Endes an der wichtigsten politischen Aufgabe, die sie haben. Diese Worte kann und muss man auch heute unterschreiben. Fromm hat nach dieser Maxime gelebt.

In dieser Sendung wollen wir uns mit dem Buch Haben oder Sein beschäftigen und Fromm mit vielen Zitaten selbst zum Wort kommen lassen. Haben oder Sein ist in drei Teile und eine Einführung, in der Fromm seine wichtigsten Thesen vorstellt, gegliedert. Der erste Teil befasst sich mit Erklärungen und Illustrationen des Unterschiedes zwischen den Existenzweisen Haben und Sein. Der zweite Teil untersucht beide Existenzweisen, das Haben und das Sein, nacheinander und grundlegender. Der dritte Teil schließlich zeigt den Zusammenhang zwischen Religion, Charakter und Gesellschaft auf und entwirft wesentliche Elemente einer möglichen alternativen Gesellschaft. Fromm schreibt eher feuilletonistisch als wissenschaftlich und verzichtet zugunsten der Lesbarkeit weitgehend auf Fußnoten. Die Gegenüberstellung der zwei Existenzweisen gipfelt immer wieder in pointierten Sätzen, die bestens zum Zitieren geeignet sind. Hören wir Fromm im Original. Die Einführung zu dem Buch Haben oder Sein beginnt mit der Überschrift Die große Verheißung, das Ausbleiben ihrer Erfüllung und neue Alternativen und das Ende einer Illusion. Zitat: Die große Verheißung unbegrenzten Fortschritts, die Aussicht auf Unterwerfung der Natur und auf materiellen Überfluss, auf das größtmögliche Glück der größtmöglichen Zahl und auf uneingeschränkte persönliche Freiheit. Das war es, was die Hoffnung und den Glauben von Generationen seit Beginn des Industriezeitalters aufrechthielt. Wir waren im Begriff, Götter zu werden. Mächtige Wesen, die eine zweite Welt erschaffen konnten, wobei uns die Natur nur die Bausteine für unsere neue Schöpfung zu liefern brauchte. Zitat Ende. Wenn Fromm schon 1976 schreibt, dass die Menschen im Begriff waren und im Begriff sind, Götter zu werden, ist das ein bemerkenswerter Vergleich. 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

Tatsächlich wird heute immer deutlicher, dass unser Fortschritt mit erheblichen Nebenwirkungen verbunden ist. Größtmögliches Vergnügen und hoher Konsum führen nicht automatisch zum erstrebten Well-Being. Ist es nicht durchaus verwunderlich, dass in den reichen Ländern Depression als Krankheit auf dem Vormarsch ist? Nutzen wir unsere Freiheit? Ist es nicht vielmehr so, dass wir von der Wirtschaft, von den Medien und auch von der Politik manipuliert werden? Und wie ist das mit den Lücken zwischen den Nationen? Gleichen sie sich in Bezug auf Wohlstand an? Man lenke seine Blicke auf den Sudan oder auf Malaysia. Arm und Reich nähern sich nicht an. Und schließlich kann jedes Kind erkennen, dass der technische Fortschritt eben auch zur Atombombe und erheblicher Umweltzerstörung geführt hat. Nun ist die Frage zu stellen, wie ist es in den reichen Ländern zu dieser hedonistischen, ressourcenvernichtenden Lebensweise gekommen? Wie ist es möglich, dass sich weltweit Menschen in hemmungslosen Konsumismus stürzen, ohne sich auch nur im Mindesten Gedanken darüber zu machen, was diese Lebensweise für Konsequenzen hat? Sowohl in Bezug auf die ganze Welt, hier sind Ressourcenverschwendung, Umweltzerstörung, Klimakatastrophe zu nennen, als auch in Bezug auf das Individuum. Denken wir hier an Kulturkrankheiten wie Übergewicht oder an Verhaltensstörungen und den Verlust moralischer Grundsätze. Hören wir wieder Fromm. Radikaler Hedonismus und schrankenloser Egoismus hätten nicht zu Leitprinzipien ökonomischen Verhaltens werden können, wenn nicht im 18. Jahrhundert ein grundlegender Wandel eingetreten wäre. In der mittelalterlichen Gesellschaft sowie in vielen anderen hochentwickelten und auch in primitiven Gesellschaften wurde das ökonomische Verhalten durch ethische Normen bestimmt. So waren beispielsweise für die Theologen der Scholastik wirtschaftliche Kategorien wie Preis und Privateigentum ein Gegenstand der Moraltheologie. Zwar fanden die Theologen stets Formulierungen, um ihren Moralkodex jeweils den neuen ökonomischen Erfordernissen anzupassen, so zum Beispiel Thomas von Aquins Modifizierung des Konzepts der gerechten Löhne. Dennoch blieb das ökonomische Verhalten ein Teil des allgemeinen menschlichen Verhaltens und war daher den Wertvorstellungen der humanistischen Ethik unterworfen. Zitat Ende. Das aber ändert sich. Moral und Wirtschaft entkoppeln sich. Bis etwa zum 18. Jahrhundert gibt es eine übergeordnete Moral, die nicht zwischen individueller Moral und wirtschaftlicher Moral unterscheidet. Was bis dahin produziert wurde, folgte den grundlegenden Bedürfnissen und den Regeln des Zusammenlebens. In der Landwirtschaft sowieso, in der aufkeimenden herstellenden Wirtschaft ebenfalls. Die ersten Tuchfabriken stellten Waren her, die tatsächlich gebraucht wurden. Man musste keine Werbung betreiben. Der Handel folgte einigermaßen fairen Bedingungen. Was man produzierte, wurde verkauft. Dann aber, etwa um 1700, die Wende. Es begann das große Gewinnstreben. Die Arbeiter wurden ausgebeutet und man scheute sich nicht, selbst Kindern harte Arbeit verrichten zu lassen. Der Kapitalismus streckt seine ersten Fühler aus.

Das wirtschaftliche Verhalten wurde von der Ethik und den menschlichen Werten abgetrennt. Der Wirtschaftsmechanismus wurde als autonomes Ganzes angesehen, das unabhängig von den menschlichen Bedürfnissen und dem menschlichen Willen ist, ein System, das sich aus eigener Kraft und nach eigenen Gesetzen in Gang hält. Das Elend der Arbeiter sowie der Ruin einer stetig zunehmenden Zahl kleinerer Unternehmen infolge des unaufhaltsamen Wachstums der Konzerne galten als wirtschaftliche Notwendigkeit, die man vielleicht bedauern konnte, jedoch akzeptieren musste wie die Auswirkung eines Naturgesetzes. Die Entwicklung dieses Wirtschaftssystems wurde nicht mehr durch die Frage, was ist gut für den Menschen, bestimmt, sondern durch die Frage, was ist gut für das Wachstum des Systems. Die Schärfe dieses Konflikts versuchte man durch die These zu verschleiern, dass alles, was dem Wachstum des Systems oder auch nur des einzigen Konzerns diene, auch das Wohl der Menschen fördere. Diese These wurde durch eine Hilfskonstruktion abgestützt, wonach genau jene menschlichen Qualitäten, die das System benötigte, Egoismus, Selbstsucht und Habgier, dem Menschen angeboren sei. Sie seien somit nicht dem System, sondern der menschlichen Natur anzulasten. Gesellschaften, in denen Egoismus, Selbstsucht und Habgier nicht existierten, wurden als primitiv und ihre Mitglieder als naiv abqualifiziert. Zitat Ende. Von besonderer Bedeutung ist der folgende Punkt. Das Verhältnis der Menschen zur Natur wurde zutiefst feindselig. Spätestens nach der Erfindung der Dampfmaschine betrachtete der Mensch die Natur als Objekt, dessen man sich bedienen kann. Was die Natur bietet, Bodenschätze, damals vorzugsweise Kohle, später Öl, aber auch Holz und Mineralien, das alles ist dafür da, dass der Mensch es nutzt, damit er damit Geschäfte macht. Die Plünderung des Planeten mit Maschinenkraft beginnt. Fromm drückt das so aus. Wir Menschen sind eine Laune der Natur, denn aufgrund unserer Existenzbedingungen sind wir Teil der Natur. Doch aufgrund unserer Vernunftbegabung transzendieren wir sie. Wir haben versucht, dieses Problem unserer Existenz dadurch zu lösen, dass wir die messianischen Visionen der Harmonie zwischen Menschheit und Natur aufgaben, indem wir uns die Natur untertan machten und für unsere eigenen Zwecke umgestalteten, bis aus der Unterjochung der Natur mehr und mehr deren Zerstörung wurde. Unser Eroberungsdrang und unsere Feindseligkeit haben uns blind gemacht für die Tatsache, dass die Naturschätze begrenzt sind und eines Tages zur Neige gehen können und dass sich die Natur gegen die Raubgier der Menschen zur Wehr setzen wird. Zitat Ende.

Ein schönes Beispiel dafür, wie Fromm an den Säulen unseres gegenwärtigen Weltbildes rüttelt, ist seine Kennzeichnung der Olympischen Spiele. Ob Menschen in Ost, ob in West, ob in Nord, ob in Süd, ob Araber oder Afrikaner, ob Amerikaner, ob Europäer, überall schallt uns unisono entgegen.

zeigen, wie toll, fair, vorbildlich, jugendfördernd doch die Olympischen Spiele zu bewerten sind. Fromm dagegen stellt lapidar fest. Zitat: Man braucht sich nur an den Begeisterungstaumel erinnern, mit dem sich die Menschen in die verschiedenen Kriege der letzten 100 Jahre gestürzt haben und heute an die Bereitschaft von Millionen, den nationalen Selbstmord zu riskieren, um das Ansehen als stärkste Macht oder die Ehre oder den Profit zu retten. Oder, um ein anderes Beispiel zu nennen, man denke an den rasenden Nationalismus, mit dem viele Menschen die Olympischen Spiele verfolgen, welche angeblich der Sache des Friedens dienen. Die Popularität der Olympiade ist an sich schon ein Ausdruck des westlichen Heidentums. Sie ist eine Feier zu Ehren des heidnischen Helden, des Siegers, des Stärksten, des Durchsetzungsfähigsten. Wobei das Publikum bereit ist, die schmutzige Mischung aus Geschäft und Publizität zu übersehen, die die heutige Version der Olympischen Spiele kennzeichnet. Zitat Ende. Was hätte Fromm wohl zu der Fußballweltmeisterschaft 2026 und den Machenschaften des FIFA-Präsidenten Infantino gesagt? Er hätte sich die Haare gerauft oder wäre in eine tiefe Depression verfallen. Das sollte an dieser Stelle schon einmal deutlich gesagt werden. Die von ihm beschriebenen negativen Entwicklungen haben sich nach seinem Tod nicht verlangsamt, sondern beschleunigt. Fassen wir zusammen. Fromm weist auf den Widerspruch hin, der das menschliche Dasein prägt. Der Spannungsbogen zwischen dem Haben-Modus unseres Lebens und dem Seins-Modus unserer Existenz. Er argumentiert, dass das unaufhörliche Streben der modernen Gesellschaft nach materiellem Reichtum und äußerer Bestätigung unser wahres Potenzial für sinnvolle Beziehungen und authentisches Selbstbewusstsein untergräbt. Er analysiert die psychologischen und ethischen Auswirkungen unseres Wirtschaftssystems und unseres Lebensstils. Fromm stellt die konventionellen Werte der modernen Gesellschaft in Frage und will zu einer tiefgreifenden Neubewertung dessen anregen, was es bedeutet, ein erfülltes Leben zu führen. Mit besonderer Deutlichkeit weist er darauf hin, dass bereits zu seiner Lebenszeit, also um 1978, eine lange Liste von Fakten vorliegt, die auf die Bedrohung unserer Existenz hinweisen und die uns zu Gegenmaßnahmen veranlassen sollten. Ein Wechsel unserer Lebensart und unseres Wirtschaftssystems sieht er als dringend erforderlich an. Doch das Wissen um Missstände ist die eine Seite der Medaille. Das Ziehen der Konsequenzen aus erkanntem Übel ist die andere Seite der Medaille. Und hier ergibt sich ein Folgeübel, nämlich die Tatsache, dass der Mensch trotz klarer Diagnose nicht gegenwirkt, sondern unbekümmert so weiterlebt wie bisher.

Hören wir Fromm. Alle bisher zitierten Daten sind der Öffentlichkeit zugänglich und weithin bekannt. Die nahezu unglaubliche Tatsache ist jedoch, dass bisher keine ernsthaften Anstrengungen unternommen wurden, um das uns angesagte Schicksal abzuwenden. Während im Privatleben nur ein Wahnsinniger bei der Bedrohung seiner gesamten Existenz untätig bleiben würde, unternehmen die für das öffentliche Wohl Verantwortlichen praktisch nichts. Und diejenigen, die sich ihnen anvertraut haben, lassen sie gewähren. Wie ist es möglich, dass der stärkste aller Instinkte, der Selbsterhaltungstrieb, nicht mehr zu funktionieren scheint? Eine der am nächsten liegenden Erklärungen ist, dass die Politiker mit vielem, was sie tun, vorgeben, wirksame Maßnahmen zur Abwendung der Katastrophe zu ergreifen. Endlose Konferenzen, Resolutionen und Abrüstungsverhandlungen erwecken den Eindruck, als habe man die Probleme erkannt und unternehme etwas zu ihrer Lösung. De facto geschieht zwar nichts, was uns wirklich weiterhilft, aber Führer und Geführte betäuben ihr Gewissen und ihren Überlebenswunsch, indem sie sich den Anschein geben, den Weg zu kennen und in die richtige Richtung zu marschieren. Zitat Ende. Was Fromm vor nunmehr über 50 Jahren feststellt, ist eingetreten. Die Menschheit redet und redet und redet. Man gewinnt fast den Eindruck, sie redet sich um Kopf und Kragen. Endlose Konferenzen und Resolutionen, aber keine oder nur unzureichende Handlungen in Form von Begrenzung, Reduktion, Sparsamkeit, Maßhalten oder Änderung. Nicht zu bestreiten, dass auf vielen Dächern Photovoltaikanlagen zu sehen sind. Nicht zu bestreiten, dass in unserem Lande ein erheblicher Prozentsatz an Windstrom gewonnen wird. Aber andererseits sieht man auf unseren Straßen jede Menge SUVs. Künstliche Intelligenz löst die herkömmlichen Suchmaschinen ab und verschlingt unendliche Mengen an Strom. Die Bürger und Bürgerinnen der reichen Länder fliegen mehr als je zuvor. Die Kreuzfahrtbranche boomt. Milliardäre dieser Erde lassen es sich nicht nehmen, sich in den Weltraum katapultieren zu lassen. Von Sparen, von Maßhalten oder Reduktion will die Mehrheit nichts wissen.

0: Fromm formulierte schon 1976 ganz deutlich. Die Notwendigkeit einer radikalen menschlichen Veränderung ist deshalb weder nur eine ethische oder religiöse Forderung, noch ausschließlich ein psychologisches Postulat, das sich aus der pathogenen Natur unseres gegenwärtigen Gesellschaftscharakters ergibt, sondern sie ist auch eine Voraussetzung für das nackte Überleben der Menschheit. Richtig leben heißt nicht länger nur ein ethisches oder religiöses Gebot erfüllen. Zum ersten Mal in der Geschichte hängt das physische Überleben der Menschheit von einer radikalen seelischen Veränderung des Menschen ab. Dieser Wandel im Herzen des Menschen ist jedoch nur in dem Maße möglich, in dem drastische ökonomische und soziale Veränderungen eintreten, die ihm die Chance geben, sich zu wandeln und den Mut und die Vorstellungskraft, die er braucht, um diese Veränderung zu erreichen. Gibt es eine Alternative zur Katastrophe? Zitat Ende. Gibt es eine solche Alternative? Das Buch Haben oder Sein zeichnet sich dadurch aus, dass es nicht nur analysiert und kritisiert, sondern dass es auch Leitlinien zu einer umfassenden Reform aufzeichnet. Fromm skizziert eine Alternative zur Katastrophe. Fromm sagt, die erste Voraussetzung für den Aufbau einer neuen Gesellschaft ist, sich die nahezu unüberwindbaren Schwierigkeiten bewusst zu machen, die einem solchen Versuch im Wege stehen. Das vage Wissen um diese Hindernisse dürfte einer der Hauptgründe sein, warum so wenig Änderungen unternommen werden, um den nötigen Wandel herbeizuführen. Zitat Ende.
1: Wir fassen Fromms Überlegungen zur Gesellschaftsreform zusammen. Welche praktischen Schritte müssen wir gehen? Die gesamtwirtschaftliche Rahmenplanung müsste, unter Verzicht auf die weitgehend zur Fiktion gewordene freie Marktwirtschaft, mit einem hohen Maß an Dezentralisierung verbunden werden.
2: Das Ziel unbegrenzten wirtschaftlichen Wachstums müsste aufgegeben bzw. durch selektives Wachstum ersetzt werden. Selektion müsste in Bezug auf Umwelt- und Menschenfreundlichkeit betrieben werden.
0: Es gelte, entsprechende Arbeitsbedingungen und eine völlig andere Einstellung zur Arbeit zu schaffen, sodass nicht mehr der materielle Gewinn den Ausschlag gibt, sondern andere psychische Befriedigungen als Motivation wirksam werden können.
1: Der wissenschaftliche Fortschritt müsste gefördert und gleichzeitig sichergestellt werden, dass seine praktische Anwendung nicht zur Gefahr für die Menschheit wird.
2: Es müssten Bedingungen geschaffen werden, die es den Menschen ermöglichen, sich wohl zu fühlen, Freude zu empfinden und die ihn von der Sucht nach Maximierung des Vergnügens befreien. Konsumexzesse müssten beendet werden.
0: Die Existenzgrundlage des Einzelnen wäre zu sichern. Damit sind einerseits die staatlichen Unterstützungen gemeint, die es heute in den Sozialstaaten schon gibt. Fromm schlägt aber auch ein bedingungsloses Grundeinkommen vor.
1: So wie es in der Entwicklung der Technik unüberwindlich erscheinende Schwierigkeiten gegeben hat, so meint Fromm, können Schwierigkeiten einer gesellschaftlichen Reform, die heute noch als unüberwindbar gelten, aus dem Weg geräumt werden, wenn man in die Wissenschaft vom neuen Menschen ebenso viel wissenschaftliche Energie investiert, wie die Menschheit es in Bezug auf die technische Entwicklung getan hat.
2: Fromm macht konkrete Vorschläge, die von der Politik angepackt werden müssen. Er sieht in der Produktion überflüssiger oder gar schädigender Produkte ein Hauptproblem. Daher fordert er, dass Konzernleitungen nicht mehr über ihre Produktion ausschließlich vom Standpunkt des Profits und Wachstums entscheiden, sondern ihren gesellschaftlichen Wert einbeziehen. Und weiter, um eine auf dem Sein basierende Gesellschaft aufzubauen, müssen alle ihre Mitglieder sowohl ihre ökonomischen als auch ihre politischen Funktionen aktiv wahrnehmen. Das heißt, dass wir uns vom Haben-Modus der Existenz nur befreien können, wenn es uns gelingt, die industrielle und politische Mitbestimmungsdemokratie voll zu verwirklichen. Es müssen also ganz neue Mitbestimmungsmodelle entwickelt werden.

0: Die Meinungen müssen zu Taten werden. Die aktive Teilnahme am politischen Leben erfordert maximale Dezentralisierung von Wirtschaft und Politik. Aufgrund der immanenten Logik des heutigen Kapitalismus werden sowohl die Industriekonzerne als auch die Regierung umdenken müssen. Riesenkonzerne müssen in kleinere Einheiten aufgebrochen werden. Aktive und verantwortungsvolle Mitbestimmung ist nur möglich, wenn in kleineren Einheiten das Bürokratische durch humanistisches Management ersetzt wird.
1: Nun ein ganz wichtiger Punkt. Werbung darf nicht weiter so gestaltet werden, wie es heute noch der Fall ist. Besonders auffällig ist die Werbung im Netz. Wir werden von Werbung geradezu erschlagen. Sich im Netz zu informieren bedeutet, einen anstrengenden Slalom durch Werbeclips zu unternehmen. Hier ist übrigens eine zunehmende Tendenz zu verzeichnen. Vor wenigen Jahren wurden Infovideos mit einem Werbeclip gestartet. Heute werden oftmals mehrere Clips vor das Infovideo gesetzt und mehrere Clips in seinen Verlauf eingearbeitet. Wichtig auch der Hinweis, dass Fromm die Art der Werbung einer Kontrolle unterwerfen will. Psychologische Tricks dürfen nicht verwendet werden.
2: Fromm wörtlich: In der kommerziellen und politischen Werbung sind alle Methoden der Gehirnwäsche zu verbieten. Diese Methoden der Gehirnwäsche sind nicht nur deshalb gefährlich, weil sie uns dazu verleiten, Dinge zu kaufen, die wir weder brauchen noch wollen, sondern weil sie uns veranlassen, politische Vertreter zu wählen, die wir weder brauchen noch wollen würden, wenn wir bei vollem Verstand wären. Wir sind aber nicht bei vollem Verstand, weil wir mit hypnoiden Propagandamethoden bearbeitet werden. Zur Bekämpfung dieser immer größer werdenden Gefahr müssen wir den Einsatz aller hypnoseähnlichen Formen von Propaganda sowohl für Waren wie für Politiker verbieten. Zitat Ende.
0: Die Kluft zwischen den reichen und den armen Nationen muss geschlossen werden. Fromm befürchtet, dass die Fortdauer und weitere Vertiefung dieser Kluft zu einer Katastrophe führen wird, wenn wir diesen Gedanken auf heutige Verhältnisse übertragen. Es kann nicht sein, dass im Sudan täglich hunderte Kinder verhungern und in den reichen Ländern Kampagnen gestartet werden, um die Fettleibigkeit bei Jugendlichen zu bekämpfen. Falls der Ausgleich nicht zustande kommt, wird der Zusammenstoß zwischen armen und reichen Nationen irgendwann unkontrollierbar sein.
1: Fromm fordert, die Frauen von der patriarchalischen Herrschaft zu befreien. Die Befreiung der Frauen von patriarchalischer Herrschaft ist eine fundamentale Voraussetzung der Humanisierung der Gesellschaft. Auch wenn in den westlich orientierten Ländern Fortschritte zu verzeichnen sind, so gilt global immer noch, dass Frauen unterdrückt werden. Hier besteht nach wie vor Handlungsbedarf.
2: Interessant ist auch der Vorschlag, einen obersten Kulturrat ins Leben zu rufen, der die Aufgabe hat, die Regierung, die Politiker und die Bürger in allen Angelegenheiten, die Wissen und Kenntnis erfordern, zu beraten. Dieses Gremium soll aus Vertretern der geistigen und künstlerischen Elite des Landes bestehen, aus Männern und Frauen, deren Integrität über jeden Zweifel erhaben ist.
0: Sind die oben genannten Vorschläge bereits schwer genug zu realisieren, so stellen sich weitere Schwierigkeiten in den Weg zu einer neuen Gesellschaft. Und zwar Abrüstung und Demobilisierung der Atomwaffen. Fromm spricht von einem krankhaften Aspekt unserer Wirtschaft, nämlich dem, dass sie eine aufgeblähte Rüstungsindustrie braucht, um in Schwung zu bleiben. Gerade in den Vereinigten Staaten, dem reichsten Land der Welt, werden Ausgaben für Gesundheit, Sozialleistung und Bildung eingeschränkt, um die Rüstungslasten zu finanzieren.

0: Die Gedanken von Erich Fromm, so werden Sie, liebe Hörerinnen und Hörer, festgestellt haben, sind heute so aktuell wie zur Zeit der Veröffentlichung des Buches. Man könnte sogar sagen, dass sie heute aktueller als damals sind. Nehmen wir den Präsidenten der Vereinigten Staaten, Donald Trump. Bei der Beurteilung von Trumps Persönlichkeit geht es nicht nur um das Konzept des autoritären Charakters, das von Fromm schon in den 30er Jahren vorgestellt wurde, sondern um eine Verbindung von Autoritarismus mit Narzissmus. Hier können die haben Strukturen wie in einem Bilderbuch nachgezeichnet werden. Beim narzisstischen Charakter geht es nicht wie beim autoritären um Herrschaft und Unterwürfigkeit, sondern um das Erleben von Großartigkeit und darum, sich mit großartigen Ideen, Menschen und Organisationen zu identifizieren. Das aber sind klassische Verhaltensweisen von Trump. Seine ganze Biografie kann mit Fromms Worten als Beleg für den Machtcharakter in Verbindung mit narzisstischen Zügen nachgezeichnet werden. Obwohl ein Wechsel zum Haben-Modus unserer Existenz immer notwendiger wird, lassen Trump und seine Entourage, aber auch weitere Teile seiner Wählerschaft befürchten, dass ein Wechsel vom Haben zum Sein unter den jetzigen Umständen kaum möglich ist.
1: Umso wichtiger erscheint es, sich mit den Gedanken Fromms auseinanderzusetzen. Hier bin ich Mensch, hier kaufe ich ein, lautet der Werbeslogan des Drogeriemarktes DM. Basierend auf Goethes Freiheitsgedanken in Faust, hier bin ich Mensch, hier darf ich sein, wurde im Werbeslogan das Sein mit Konsumieren gleichgesetzt. Man ist Mensch, wenn man kauft und konsumiert. Der Slogan hört sich witzig an, ist aber ungewollt zu einer peinlichen Kurzdefinition unserer Lebensart geworden. Identifizieren wir uns mehr durch das Haben als durch das Sein? Man wird die Frage bejahen müssen. Gewiss ist eine Diskussion über Konsumexzesse in Gang gekommen. Das Image der Reichen ist nicht mehr so glänzend wie vor 50 Jahren. Aber, und hier können wir wieder auf Amerika verweisen, Reichtum, Konsum, kapitalistische Vorteilsnahme, Golden Age im Sinne plumpen Geldsegens, all das ist trotz Umweltzerstörung und Klimakrise wieder zum Hauptthema geworden. Und zwar im persönlichen wie im politischen übergeordneten Bereich. Heute, im 21. Jahrhundert, sind die Vorschläge von Erich Fromm, eine Reform der Gesellschaft einzuleiten, seine Ideen zur Realisierung eines handelnden Humanismus nach wie vor von größter Bedeutung und es lohnt sich immer wieder, seine Bücher zur Hand zu nehmen.

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0: Speaking Wisdom, Wisdom Speaking. Donald G. Trump, 47. Präsident der USA. Eine Huldigung von Jochen Korte. And when you're a star, they let you do it. Whatever you want, grab them by the pussy. You can do anything. They're eating the dogs. The people came in. They're eating the cats. They're eating their pets and the people that live there. And this is what's happening in our country. It's a shame. I've been saved by God to make America great again. Donald Trump, Speaking Wisdom. Make America great again. Und hier spricht die Weisheit. Erzähle nicht die Wahrheit, solange dir etwas Interessanteres einfällt. Wenn dein Gewissen rein bleiben soll, darfst du es nicht benutzen. Die ersten 4 Jahre. Amerika, das war Periode 45. 2017 bis 2021. Ein Resümee. Pimp and Pomp, Drain the Swamp, neues Ziel, neuer Deal. Ungeniert, wie geschmiert, unser Klima, alles prima, yes we can, great again, yes we can, first again. Maga, maga, gaga, gaga, holla, bolla, toll und toller. 4 Jahre lang die Wand entlang. Via Twitter Welt erklären, Journalisten Moris lernen, Schach und Schacher, Krach und Kracher, Böller, Böller, immer Döller. Belgien ist eine schöne Stadt, womit es sein Bewenden hat. Shithole Countries, ohne Frage, Ungeziefer, Flüchtlingsplage. Mit Stacheldraht als Flüchtlingswehr muss endlich eine Mauer her. Sein Management bleibt unerklärlich, die Erfolge spärlich, spärlich. Bei Corona voll versagt, mehrfach ist er angeklagt. Und er meldet unverhohlen, seinen Sieg hat man gestohlen. Anstatt siegen nur betrügen und die ganze Welt belügen. Ganz zum Schluss die Klinge wetzen, Meute auf die Straßen hetzen und in Wut und Wahn wie toll rast der Plebs zum Kapitol. Trumps Bilanz tiefrot und peinlich. Wiederwahl ganz unwahrscheinlich. Niemand wird auf solchen Trümmern sich um ihn nun weiter kümmern. Aber nein, da ist er wieder und er singt die alten Lieder. Maga, maga, halt es dumpf aus dem Trump-verseuchten Sumpf. Lasst uns noch ein Tänzchen wagen, neues Spiel und neues Glück. Wähler nicht nach Folgen fragen, heißer Trump ist längst zurück. Wählergunst in Geistesöde, ihre Stimmen, ihr Präsent, ob verblendet, blind, ob blöde, wollen sie ihn als Präsident. Wähler sind seit ehedem bei Rattenfang das Hauptproblem. Eingelullt in Maga-Maga, halbes Volk schon wieder Gaga. Great again, Victoria! Ha, Arschloch hoch! Amerika. Donald Trump speaking wisdom. Trump is right about everything. Hier spricht die Weisheit. 3, 2, 1, meins. Was manche Menschen sich selber vormachen, das macht ihnen so schnell keiner nach.

Orange Donald voller Kraft mit dem Hackebeil. Volkeswille abgeschafft, ihm zum Wohl und Heil.

0: Hohn. Bisschen Putin hier, bisschen Putin wer? Putin, Lukaschenko, Trump, Lukaschenko, Kim und Trump, Autokraten, Swamp, Swamp, Autokraten, Swamp, Swamp, Swamp, Swamp, Swamp, Swamp, Swamp, Swamp.
1: Donald Trump speaking wisdom. Ich könnte jemanden mitten auf der Fifth Avenue in New York erschießen und die Leute würden mich trotzdem wählen. Hier spricht die Weisheit. Jetzt müssen wir mit dem Boden auf den Füßen bleiben. Ich bin für die Todesstrafe. Wer schreckliche Dinge getan hat, muss eine angemessene Strafe bekommen. So lernt er seine Lektion fürs nächste Mal. Ein tolles Tier. Ein Tri, ein Tra, ein Trampeltier, das hat am Trampeln viel Pläsier. Es kennt im Leben eines nur und trampelt sich rund um die Uhr. So trampelt's hin, so trampelt's her, als ob es angestochen wär. Und geht beim Trampeln was entzwei, da denkt das Tier sich nichts dabei. Weil's Trampeln ist sein Lebensziel, das Trampeltier denkt eh nicht viel. Obwohl das Tier so gar nicht smart, ne Menge Volk es um sich schart. Da trampelt es vor großen Massen, die gerne sich betrampeln lassen. Was ist das wohl für ein tolles Tier, das beschrieben wurde hier? Trampeln kann, das ist bekannt, der tonnenschwere Elefant. Trampeltier wird auch genannt das Kamel im Wüstensand. Doch leider nein, dem ist nicht so. Man findet es ganz anderswo. Donald heißt das Trampeltier. Trump steht an der Wohnungstür. Dort im feinen weißen Haus tobt er sich mit Trampeln aus. Das Tri, das Tra, das Trampeltier, das findet hier sein Höchstpläsier. Nun hoffen und nun beten wir, dass unser Tri-Tra-Trampeltier von Trampeln, Trampeln wie verzückt nicht aufs verkehrte Knöpfchen drückt. Donald Trump speaking wisdom. Tatsache ist, dass ich nicht an sich vieler die Attraktion Nummer eins überall auf der Welt bin. Hier spricht die Weisheit. Das Leben ist ein ewiges Wechselspiel aus Nehmen und Behalten. Man muss nicht immer die absolute Mehrheit hinter sich haben. Manchmal reichen auch 51%.
2: Haunting Donald. Rund um die Uhr, wie wunderbar, verfolgt er uns das ganze Jahr. Pausenlos und alle Zeit in never-ending Eitelkeit. In Radio, Fernsehen, Internet, selbstgefällig grinst er fett. Weihrauch streut er auf sein Haupt, der Mann, der an sich selbst nur glaubt. Bräsig, plump auf tiefstem Niveau, garniert mit Lügen sowieso, predigt er in seinem Namen Golden Age und Basta Amen. Dort im Office, Weißes Haus, spuckt er seine Binsen aus. Poltert zwischen Hieb und Stich, was er will, das nimmt er sich. Neben Hass und Schimpftiraden mag er gern in Selbstlob baden. Alles andere Blubberblabber, alles andere nur Geplapper. Litanei der gleichen Lieder, Tag für Tag und immer wieder. Maga, Gaga, Brilliant Plan, America make great again. Orange Skin und blonde Mähne, Donald Trump, Polithyäne, Zeitung, Netz, TV-Kanal, Trump-Präsenz global, total. Rund um die Uhr, wie wunderbar, verfolgt er uns das ganze Jahr. Gnadenlos und immerzu, Donald Trump is haunting you.
1: Donald Trump speaking wisdom. Wir werden die Arzneimittelpreise um 100% senken, in manchen Fällen sogar um 300%. Hier spricht die Weisheit. Ich bin außerordentlich geduldig, vorausgesetzt, ich bekomme zum Schluss meinen Willen. Geld macht nicht glücklich, jedenfalls nicht, solange es den anderen gehört.
0: Seht euch mal den alten Mann mit der blonden Mähne an. Alter Mann ist Trampelmann, der ganz prima trampeln kann.

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0: Moin, liebe Hörer und Hörerinnen des Freien Radios Neumünster. Jetzt nur noch auf DAB Plus zu hören. Heute hört ihr die Schmökerstunde auch am 5. Dienstag des Monats mit Sabine und
1: Manfred.
0: Wir stellen euch wieder je einen Roman vor. Ich werde beginnen mit dem Roman von Rebecca Wallon, Was wir von ihr wissen, erschienen im Mare Verlag 2026. Und was hast du im Gepäck, Manfred?
1: Ich habe euch ein Polizthriller mitgebracht von Horst Eckert, Die Praktikantin.
0: Na prima, da freue ich mich ja drauf. Aber jetzt erst einmal zu meiner Autorin, Rebecca Wallon. Es ist ihr Debütroman. Die Autorin wurde in Südengland geboren und lebt heute in London. Sie studierte am Williams College in Massachusetts und an der Uni in Oxford. Sie publizierte unter anderem Beiträge im Observer. Ja, um was geht es in dem Roman von Rebecca Wallon? Ich lese euch mal den Klappentext vor. Als ihre Mutter Susan viel zu früh stirbt, sind die Zwillinge Viola und Sebastian noch zu jung, um ihre eigenen Erinnerungen an sie zu bewahren. Das gibt ihrem Vater Al eine unerwartete Möglichkeit. Susans Karriere als Star einer gefeierten TV-Serie in Los Angeles war ihm schon lange ein Dorn im Auge. Viel lieber, als nur die Wochenenden mit ihr zu teilen, hätte er sie ganz in ihrer Mutterrolle im gemeinsamen Zuhause an der Ostküste aufgehen sehen. Überwältigt von ihrem Verlust lässt Al alle Hinweise auf ihren Beruf aus dem Alltag der Zwillinge verschwinden. Doch die Welt hat Susan nicht vergessen. Und als Viola und Sebastian an der Schwelle zum Erwachsenwerden auf die Spuren ihrer Berühmtheit stoßen, scheint nichts mehr gewiss. War Susan die Karriere wichtiger als ihre Kinder? Und was bedeutet es für Violas und Sebastians Träume, dass Susan ihre Träume bis zum Schluss verfolgt hat? Ja, wie war mein Leseerlebnis? Ich habe das Buch in wenigen Tagen gelesen. Der Page-Turner war für mich gleich zu Beginn des Romans, nämlich die für mich beim Lesen sehr eigenwillige, um nicht zu sagen skurrile Seebestattung der Mutter, bei der die Kinder dabei waren. Daraus möchte ich euch einen Ausschnitt vorlesen. 1997. Am Strand, inmitten einer Wolke aus dunklen Wintermänteln, sehen sie ein Zwillingspärchen. Klein und verloren, deren neonfarbene Anoraks sich vom Grau des Meeres abheben. Sie warten auf ihre Mutter. Die Luft ist bitterkalt und die Menge schweigt. Ein kleines, klappriges Boot nähert sich dem Ufer. Elysium steht mit großen grünen Buchstaben auf der Steuerbordseite. Die Besatzung springt von Bord und zieht das Boot an Land. Eine ungewöhnliche Vorgehensweise, doch der Kapitän macht für die Familie Bliss eine Ausnahme. Endlich kommt sie, ganz gemächlich, stark geschminkt und mit ihren Hochzeitsohrringen. Ihr Auto wirbelt Sand und Schnee auf. Die Bootsleute frösteln, als sie aus dem Leichenwagen heben. Sebastian, Viola, kommt mit. Die Zwillinge werden auf das Heck des Bootes gehoben. Es legt ab und die tränenüberströmten Verwandten, Freundinnen und Freunde werden immer kleiner und dunkler. Erst an Bord fällt den Zwillingen auf, dass ihre Mutter nicht in einem Sarg, sondern in einer Tasche liegt. Das ist Baumwolle, erklärt ihr Vater, damit sie zur Erde zurückkehren kann. Gibt es unter Wasser Erde? Das Material erinnert sie an einen Gitarrenkoffer, als wäre ihre Mutter ein Instrument. Verstört sehen sie ihren Vater an. Er blickt zum Himmel. Das Wasser ist aufgewühlt, Regen prasselt ihnen ins Gesicht. Die Tasche bewegt sich nicht. Als das Ufer nicht mehr zu sehen ist, verstummen die Motoren. Und alle versammeln sich am Bug. Ein verschrumpelter Mann in einem dunklen Anzug sagt ein paar Worte. Ein wundervoller Mensch, nicht wahr? Stark, mutig in ihrer Arbeit, wie im Kampf um ihr Leben. Eine echte Neuengländerin. Im Jahr des Herrn 1997. Es ist schwer, ihn über das Tosen des Meeres hinweg zu verstehen. Zeit für einen letzten Blick. Der Reißverschluss der Tasche gleitet über den Leichnam ihrer Mutter, verhakt sich aber in der Mitte wie ein kaputter Hosenschlitz. Nichts im Universum hat je so morbide geklungen. Die Zwillinge starren den runzligen Mann an, der es nicht schafft, den Reißverschluss zu öffnen und immer wieder an derselben Stelle hängen bleibt. Schließlich behilft er sich, indem er den Stoff mit ausgestreckten Armen grob auseinanderzieht, um das Gesicht ihrer Mutter zu enthüllen. Er starrt zu einer fremden Maske. Ihr Vater weint. Aus dem Laderaum des Schiffes holt die Besatzung 4 Kanonenkugeln, schwerer als beide Zwillinge zusammen. Ihr Vater und der Kapitän legen die Gewichte in den Leichensack. Kleine Blumen werden den Zwillingen in die Hände gedrückt. Werft sie ins Meer. Jemand spielt einen endlosen, düsteren Ton auf einer Trompete und ihre Mutter wird, ohne jedes Zartgefühl, über die Reling geworfen. Eine Glocke wird 8-mal geläutet. Der Motor stottert, als das Schiff zurück zum Ufer fährt und 2 schiffbrüchige Herzen zurücklässt. Ich weiß nicht, wie es dir, Manfred, jetzt als Zuhörer ergangen ist, als ich den Text gelesen habe. Magst du was dazu sagen?
2: Ja, also ich fand das sehr verwirrend. Also wer kam da jetzt den Kindern entgegen, geschminkt und mit Sonnenbrille auf? Und wer war das? Das irritiert mich so ein bisschen.
0: Ja, das war die Mutter, aber die lebende Mutter. Und das ist nämlich genau das Phänomen, was die Autorin in diesem Roman, in dieses Buch hineingelegt hat. Aber das erkläre ich gleich. Da musst du dich noch einen kleinen Moment gedulden. Ich möchte nämlich etwas noch zur Seebestattung sagen.
2: Ja, okay. Da bin ich ja gespannt.
0: Ja, ich sag's dann auch extra nochmal laut. Pass auf. Die Seebestattung habe ich nämlich nachgegoogelt. Ich muss ganz ehrlich sagen, ich war so ein bisschen erschüttert. Ich habe ja gesagt, dass ich das skurril fand und habe gedacht, wir haben ja auch schon Seebestattung mitgemacht, also wir beide jetzt. Aber sowas habe ich noch nicht erlebt. Das war immer eine Urnebestattung und es wurde ins Meer gestreut. Also richtige Leiche? Nein. Nee. Aber ich habe gegoogelt und das stimmt tatsächlich. Aha. In England kann so eine Seebestattung stattfinden.
2: Aha.
0: Okay, wäre nicht meins, aber ist was anderes.
2: Auch so mit Seesack und so?
0: Mhm. Aha. Ja, nicht mit Sack, sondern wirklich auch mit Sack.
2: Aha. Ja, sehr seltsam. Das ist ja piratenmäßig so ungefähr, ne?
0: Also bevor wir jetzt weiter hier komisch werden, machen wir erstmal ein bisschen Musik, die mir eingefallen ist. Ich habe sie auch schon häufiger mal gehört, von Adel Tawil, Unter Wasser.

0: Doch weiter jetzt zum Roman. Wir begleiten Susan und Elle über 4 Jahrzehnte, von 1983 bis 2013. Der Roman ist nicht ganz einfach zu lesen, da die Zeitebenen aus verschiedenen Perspektiven erzählt werden. Und jetzt kommt es, Manfred, das, was du vor der Musik gefragt hast, auch innerhalb der Zeiten wechseln die Perspektiven. Also du hast das Gefühl, die Mutter läuft, so wie du das erlebt hast, am Strand und kommt auf dich zu, aber in Wirklichkeit ist sie verstorben. Und die Autorin gibt dir aber das lebende Bild beim Erzählen.
1: Ach so, also das war aus dem Blick der Kinder, die sehen jetzt den Sarg und sehen also die Mutter da wahrscheinlich, oder wie?
0: Ja, es ist noch nicht mal der Blick der Kinder, es ist der Blick des Lesers, weil die Kinder haben ihre Mutter ja so nie erlebt.
1: Ach so, ja, klar.
0: Als Filmdiva jetzt.
1: Ja, okay. Ja, das ist, kann ich mir gut vorstellen, dass das schon am Anfang bestimmt irritierend war.
0: Ja, das war es auch. Ich habe mir aber auch dann eine kleine Hilfe gemacht, weil es mir ähnlich ging wie dir. Ich habe mir einfach das Jahr notiert, das ich gelesen habe, und dann ein, zwei Sätze zum Inhalt. So dass ich wusste, wer mit mir da jetzt gesprochen hat, das habe ich mir extra notiert, oder wer mir da eine Information gegeben hat. Und das hat's mir, nachdem ich alle Protagonisten drauf hatte, also sprich die Geschwister, die Tanten, alles, was da so drumherum ist, hat es mir dann ganz einfach gemacht, diese Perspektiven und die Zeitebenen auch zu verstehen.
1: Ah ja, gut.
0: Und jetzt mal ganz ehrlich, das ist auch ein geschickter Zug der Autorin. Also, es gibt selten Bücher, die ich in dieser Art so gelesen habe. Hat mir gut gefallen. Ja, jetzt muss ich doch nochmal wieder in den Roman reinfinden. Jetzt habe ich gerade einfach so erzählt, wie es mir gegangen ist beim Lesen. Wir beginnen 1997 mit dem Roman, also der Seebestattung der Mutter und der sich anschließenden Trauerfeier. Unter anderem mit den Schauspielerkollegen, die auch immer wieder wechselnde Sichtzeiten und Perspektiven aufweisen. Es folgt der nächste Zeitabschnitt 1983, als Susan beim Vorsprechen in einer Schauspielschule ist. Dann wieder das Jahr 1997. Wir erleben den Vater L, der Zwillinge Viola und Sebastian, der sich bemüht, bei den Kindern die Erinnerung an die verstorbene Mutter heraufzubeschwören. Aber auch nicht möchte, dass sie von der beruflichen Arbeit der Mutter etwas erfahren. Im Kapitel 1986 erleben wir, wie Susan sich um ihre Beruflichkeit bemüht, wie sie zu ihrem Casting fährt. Elle begleitet sie zunächst etwas widerwillig, aber Elle macht Susan da einen Heiratsantrag. Hier schon zu spüren, dass er sie einerseits unterstützt, andererseits doch sehr hofft, dass sie die Schauspielerei aufgeben wird. Ich lese euch mal ein paar Auszüge vor. Es war Sadie, die das Casting hinten in einem Fanmagazin sah. Kleine Anmerkung, Sadie ist die Schwester von Susan. Wenn du dich nicht bewirbst, bringe ich dich um, sagte sie. Also schickte Susan ihr Foto nach Los Angeles. Sie redete sich ein, dass man sie sowieso nicht einladen würde, dass sich ihre Filmerfahrung auf einen Spot für Feuchtigkeitscreme beschränkte. Indem sie es für unmöglich hielt, fiel es ihr leichter, die beunruhigende Unvereinbarkeit ihrer Wunschvorstellung zu verdrängen. Als schließlich der Anruf kam und sie zum Vorsprechen eingeladen wurde, fühlte es sich surreal an, als würde sich der uralte Traum, auserwählt zu werden, endlich erfüllen. Der Telefonhörer in ihrer Hand zitterte vor Vorfreude auf dieses aufregende Kapitel. Dieses zaghafte, lustvolle Ungewisse. Bist du sicher, dass du alleine zurechtkommst? Schau nicht so besorgt. Ich sag ja nur, die Mordrate ist besorgniserregend. Er ging auf und ab und sie merkte, dass ihn noch etwas anderes beschäftigte. Für Elle war das Unbekannte voller Dämonen. Komm doch mit, schlug sie vor, sei mein Bodyguard. Das ist eine gute Idee. Er sagte es so sanft, dass sie eine gefährliche Erleichterung spürte. Die Hoffnung, dass sie wirklich alles haben könnte, was sie wollte. Ich kann es einfach nicht glauben, Elle. Ich kann nicht glauben, dass sie mich wollen. Sein Herz schlägt ihm bis

Mark, weil er wusste, dass er ihr seine Zuneigung überzeugend vermitteln musste. Seine Tasche ist schwer vom Gewicht seiner Absichten, von den Worten, die nun... Lass uns heiraten. Alles andere ist egal. Das Jobangebot, die seltsame Meeresbrandung in der Nacht, die anderen Gäste, die sie vielleicht, vielleicht auch nicht, von ihren Fenstern beobachteten. Er denkt nur daran, wie sehr er sie braucht, diese Frau, die ihm das Gefühl gibt, unentbehrlich zu sein, ein anderer Mensch. Er greift in die Tasche und holt eine teure Samtschachtel heraus. Die Schachtel liegt wie ein totes Tier in seiner Hand. Er versucht, seine Gesichtszüge zu ordnen, vernünftig und optimistisch zu wirken. Aber wie soll das funktionieren? Diese Stadt kennt keine Zwischentöne. All die Hedonisten hier, die New Age-Anhänger, Punkrocker und Surfer, sehen in ihm nur den Spießer. Nächsten Monat wird er 30 und irgendwie hat er den Punkt überschritten, an dem er sich noch neu erfinden kann. Er weiß, wer er ist. Ein renommierter Experte für das koloniale Amerika. Wie könnte er hier leben, ohne Museen, ohne Primärquellen, ohne die Ideale, auf denen dieses Land gegründet worden ist? Es schmerzte ihn unerträglich, dass sie etwas wollte, das ihm so fern lag. Du willst nicht weiter nach Rollen suchen? Du musst nicht die erste Gelegenheit ergreifen, Susi. Du könntest alles erreichen, alles, was du dir vornimmst. Du könntest Lady Macbeth sein. Ich kann immer noch Lady Macbeth sein. Ich meine ja nur. Was tut er da? Er wird sie nicht davon abbringen können. Wenn er es als Ultimatum formuliert, wird er sie nur verärgern. Sie wippt auf den Fußballen, um das Gleichgewicht zu halten. Darum geht es nicht, sagt er. Der Punkt ist, als Assistenzprofessor habe ich Aussicht auf eine Festanstellung und die sind rar gesät. Ich kann nicht einfach kündigen. Okay, sagt sie, nein, natürlich nicht. Aber vielleicht irgendwann. Sicher, Susi, darüber können wir reden. Denn irgendwann wollen wir doch eine Familie gründen. Du wirst eine wundervolle Mutter sein. Und du wirst ein überbesorgter, aber liebenswerter Vater sein. Susi? Ja? Du hast nicht Ja gesagt. Wenn man genau hinsieht, ist die Geschichte keine gerade Linie. Sie ist punktiert durch Unglück, Seuchen und Zufall. Aber wenn man aus der Ferne schaut, erscheint sie mehr oder weniger gerade. Sie tendiert zu Fortschritt, kultivierten Zivilisationen, zu einem längeren, besseren und aufgeklärten Leben. Ja, sagt sie. Ja? Ja. Er nimmt den Ring aus der Schachtel und steckt ihn an ihren langen, schönen Finger. Jetzt erst einmal Musik von den Queen. These are the days of our lives.

Tja, der Preis, den Susan als TV-Star bezahlt, ist hoch. Jede Woche sitzt sie im Flugzeug, um zwischen ihrer Familie an der Ostküste und dem Filmset in Hollywood hin und her zu fliegen. Davon lese ich euch jetzt auch nochmal zwei kleine Abschnitte vor. Warum musste es mir so schwer machen? Seine Frau fuchtelt mit dem Telefonhörer herum wie mit einer Waffe. Der Warteschleifen-Jingle des Reisebüros tönt durch die Leitung. Suse, bitte, das müssen die doch verstehen. Aber das Einzige, was die Produzenten von Susans Serie zu verstehen scheinen, ist die dringende Notwendigkeit, 7,5 Episoden pro Woche.

Woche abzuliefern. Und wenn eine der Folgen eine dunkle und stürmische Nacht erfordert, wird von allen erwartet, dass sie ihr Leben auf links drehen. Es ist absurd. Hör zu, Elle, es ist so. Die Leute, mit denen du arbeitest, sind tot. Okay, es ist ihnen egal, wenn du zu spät kommst oder gar nicht. Aber es gibt Leute, die sich auf mich verlassen. Und wenn ich es nicht schaffe, werden sie anfangen zu fragen, ob ich das wirklich will. Er weiß von dem Raum voller Doppelgängerinnen, sie bevölkern ihre Albträume, eine Armee von Fast-Susans, die sich nur durch ein Schönheitsmal, die Größe ihrer Nase, unterscheiden. Für jemanden, der so viel Vertrauen in das Universum hat, beschäftigt sich ihr Unterbewusstsein ziemlich oft mit der Angst, ersetzt zu werden. Sie klemmt das Telefon in die Halsbeuge und beginnt mit den Fingern zu knacken. Ich bin sicher, wenn du einfach gesagt hättest, dass es wichtig ist. Elle, hier ist eine Liste mit Dingen, die wichtig sind. Beerdigung, Schussverletzung, unverheilbare Krankheiten, alles andere zählt nicht. Oben schlafen die Kinder. Unten liegen die Utensilien für ihre gleichzeitigen Geburtstagsfeiern. Astronauten für Viola, Dschungel für Sebastian. Das riesige Pappraumschiff, das Susan bemalt hat, Stapel mit schlaffen Palmblättern, Papptellern und kleinen Kostümen. Am Kühlschrank Rezepte für 2 verschiedene Kuchen. Wie soll er das alles ohne sie schaffen? Und sie wagt es, ihn anzusehen, als wäre sie machtlos. Weißt du, manche Leute verstehen, wie schwer das für mich ist, sagt sie. Wirklich? Wer denn? Sadie? Was willst du damit sagen? Nur, dass du absichtlich ignorierst, was ich will. Sie kontert mit der Furchtlosigkeit eines Tieres, das in die Wildnis zurückgelassen wird. Je mehr sie sich von ihm entfremdet, desto mehr braucht er sie. Er sehnt sich verzweifelt nach der Bestätigkeit, mit der sie ihn früher geliebt hat, nach ihrem kleinen, besonderen Universum. Als der Jingle zum 20. Mal einsetzt, spürt er, wie er zu feilschen beginnt. Nur dieses eine Mal, wenn sie nur dieses eine Mal bleibt, wenn sie nur die Kuchen backt, wenn wir nur den morgigen Tag überstehen, wenn ich ihr nur den Preis klar machen kann. Viola hat letzte Woche nach deiner Serie gefragt, sagt er, sie muss sie bei Sadie gesehen haben, sie will sie sehen. Und, was hast du gesagt? Ich habe gesagt, dass sie noch nicht alt genug ist. Und noch einmal Musik. Phil Collins, Another Day in Paradise.

Als die Zwillinge von Susan und Elle erwachsen sind, sind Viola und Sebastian dem Geheimnis des Doppellebens ihrer Mutter auf der Spur, deren Berühmtheit der Vater Elle bewusst vor ihnen verborgen hat. Wie die beiden das, jeder für sich erleben, die Begegnung, die Menschen und deren Leben plötzlich auch ihr persönliches Leben beeinflussen, das müsst ihr selbst lesen. Es lohnt sich. Ein anspruchsvoller Familienroman, der mich nach anfänglicher Unsicherheit, eben wegen der ständig wechselnden Zeitebenen und Erzählperspektiven, total begeistert hat. Unbedingt lesenswert für alle, die das Genre Familienroman einmal anders erleben können. Rebecca Wallon, Was wir von ihr wissen, erschienen im Mare Verlag und kostet 24 Euro. Ach, ich habe noch einen kleinen Hinweis für euch. Ist mir gerade eingefallen, bei der Danksagung am Ende des Buches, das ist die Seite 366, gibt es einen Hinweis auf die Serie bei YouTube. Die kann man sich dann ansehen.

0: Wer sich von euch jetzt erst zugeschaltet hat, ihr hört das Freie Radio Neumünster mit der Schmökerstunde. Sabine hat im ersten Teil dieser Sendung den Roman »Was wir von ihr wissen« von Rebecca Fallon vorgestellt. Ich habe euch den Polit-Thriller »Die Praktikantin« von Horst Eckert mitgebracht. Wer Horst Eckert noch nicht kennt, hier eine kurze Vorstellung. Horst Eckert, 1959 in Weiden in der Oberpfalz geboren, lebt seit vielen Jahren in Düsseldorf. Er arbeitete 15 Jahre als Fernsehjournalist, unter anderem für die Tagesschau. Deutschlandfunk schreibt, seine Romane gelten als im besten Sinne komplexe Polit-Thriller, die man nicht nur als spannenden Kriminalstoff lesen kann, sondern auch als einen Kommentar zur Zeit. Sie wurden unter anderem mit dem Marlow-Preis und dem Friedrich-Klauser-Preis ausgezeichnet und ins Französische, Niederländische und Tschechische übersetzt. HR2 Kultur nennt ihn den Großmeister des deutschen Polit-Thrillers. Nun zum Buch »Die Praktikantin«. Der Ukraine-Krieg, Geheimdienstaktion, künstliche Intelligenz und die Rolle des Journalismus bei der Suche nach der Wahrheit. Horst Eckert ist auch in seinem neuen Buch wieder hochaktuell, politisch und kritisch. Wir, Sabine und ich, haben ihn auf der Buchmesse erleben dürfen, als er diesen Roman vorstellte.
1: Also müssen auch die gewinnen.
0: Hören wir doch mal rein.
1: Und wie macht man in einer Zeit, wo auch Werbeeinnahmen nicht wachsen, wie macht man da Gewinn? Indem man einspart. In den Zeitungen seit Jahren laufen Einsparwellen. Es werden Redaktionen zusammengelegt, ganze Zeitungen fusionieren. Die Vielfalt verschwindet, es werden Redaktionen geschlossen und auch in Zeitungen immer mehr auf KI gesetzt. Das ist zwiespältig. KI kann ein wundervolles Tool sein, um Zeit zu sparen. Aber spätestens, wenn es ums Recherchieren geht, dann sollten sich immer noch Journalisten auf ihren eigenen Verstand verlassen und nicht auf eine KI. Also das ist so der Zwiespalt, in dem unsere Medienlandschaft, speziell die Zeitungen, stecken. Deswegen wollte ich einen Roman spielen, der dort angesiedelt ist. Warum eine Praktikantin? Ich hätte ja auch eine Chefredakteurin nehmen können oder einen Verleger. Nein, ich wollte jemanden haben, der auf gleicher Augenhöhe wie Sie und ich in eine Redaktion geht, um dort anzufangen. In dem Fall, meine junge Frau ist 26 Jahre alt, hat ihr Studium gerade beendet und will Journalistin werden. Sie ist voller Ideale. Sie denkt, Journalismus, tja, da geht es um die Wahrheit. Die muss ich herausfinden und über die muss ich schreiben. Wie es in der Zeitung zugeht, wirklich zugeht, das lernt sie dann erst kennen. Und wir lernen das mit ihren Augen kennen. Und wenn sie dann auf Widerstände stößt, ja, das sind das auch für uns Widerstände, die uns anrühren. Und so werden wir zu ihren Komplizinnen und Komplizen und drücken ihr die Daumen, dass sie ihre Geschichte ja recherchieren kann und auch veröffentlichen kann. Auf welche Geschichte wird sie stoßen? Da gab es vor gut 2 Jahren, im Februar 2024 in Spanien an der Costa Blanca, einen Mordfall, der sofort meine Autorenfantasie zum Rattern gebracht hat. Und zwar wurde da ein junger Russe in der Tiefgarage eines Apartmenthauskomplexes an der Costa Blanca erschossen.
0: Hier unterbreche ich den Mitschnitt. Bevor ich aus dem Buch Carlas ersten Arbeitstag bei der Zeitung vorlese, etwas Musik. Und zwar Bohemian Rhapsody, gespielt vom Dover Quartett. Bohemian Rhapsody deswegen, weil diese Musik noch öfters erwähnt wird in diesem Buch.

Carlas erster Arbeitstag. Carla verließ nach 30 Minuten Fahrt mit den Öffentlichen die U-Bahn an der Heinrich-Heine-Allee. Auf der schier endlosen Rolltreppe, die sich nach oben trug, spürte sie, wie ihr Puls schneller ging. Sie rekapitulierte das Gespräch vom vergangenen Freitag, als ihr die Chefredakteurin höchstpersönlich 5 Minuten ihrer Zeit gewährt hatte. »Ich bin nicht ehrlich zu ihr gewesen«, dachte Carla. Carla hatte kurz überlegt, ob sie der Chefredakteurin reinen Wein einschenken sollte, aber dann hätte sie ihren Berufswunsch begraben können. Sie hätte ihren Neuanfang gegen die Wand gesetzt, bevor er überhaupt gestartet war. Carla trat aus der U-Bahn-Station auf die Straße. Über Düsseldorf lag ein triester Novemberhimmel. Es regnete immer noch, dichter Verkehr quälte sich durch die Straßen. Als die Fußgängerampel auf grün sprang, schritt Carla im Strom der Passanten auf das Verlagsgebäude zu. Die untere Hälfte des Komplexes beherbergte die Morgenpost-Arkaden, eines der jüngsten Einkaufszentren der Stadt. In den übrigen Etagen hatten sich eine Notarkanzlei und ein Fitnessstudio eingemietet. Aber vor allem befanden sich dort Redaktionen und Verlagsbüros. Die Familie Thomeyer herrschte von hier aus über ein weit verzweigtes Medienimperium. Die Morgenpost war ihr Flaggschiff. An der Straßenecke spielte ein Mann auf der Geige, zu seinen Füßen ein Hut mit ein paar Münzen sowie ein Ghetto-Blaster, aus dem der Backing-Track tönte. Carla erkannte Bohemian Rhapsody von Queen und musste an ihre Klavierstunden denken, als sie 13 gewesen war. In jenem Jahr wurde ihre Mutter krank und musste für längere Zeit in die Klinik.

0: Vor ihr glitt eine Schiebetür zur Seite. Sie schlug die Kapuze ihrer Regenjacke zurück und presste ihre Umhängetasche gegen den Leib. Es ging nach oben. Im zweiten Stock hielt eine verschlossene Glastür sie auf. Den Code, den man in das Tastenfeld eingeben musste, kannte Carla nicht. Kein Mensch ließ sich hinter dem Empfangstresen auf der anderen Seite blicken. Also drückte sie den Klingelknopf. Weil niemand reagierte, klingelte sie noch einmal, hob den Kopf und schenkte der Überwachungskamera ein Lächeln. Es sollte selbstbewusst und zuversichtlich wirken. Nach einer Weile öffnete ihr ein Mann, der kaum älter war als sie. »Ich soll mich beim Leiter der Lokalredaktion melden«, sagte Carla.
1: »Was wollen Sie von ihm?«
0: »Bin die neue Praktikantin.« Der Typ musterte sie von oben bis unten.
1: »Cool, dann viel Spaß.«
0: Arno Stracke telefonierte im Stehen vor seinem Tisch, als Carla eintrat. Er trug Jeans, weiße Sneakers und einen hellblauen Pulli mit dem Logo einer teuren Marke. Er nickte Carla zu und zeigte auf einen Stuhl. Nachdem er sein Telefonat beendet hatte, grüßte er sie und erklärte ihr als erstes, dass es in der Redaktion üblich sei, sich zu duzen.
2: »Was studierst du?«, fragte er.
0: »Bin schon fertig. Bachelor, Medien- und Kulturwissenschaft an der hiesigen Uni.«
1: »Das hatten wir noch nie. Sonst schickt man uns Leute, die noch dabei sind, sich zu orientieren. Wie alt bist du?«
0: »25.«
1: »Dann hast du für den Bachelor ganz schön lange gebraucht. Typisch Zomerin, oder?«
0: »Wie bitte?« Stracke verzog das Gesicht. »Generation Z, immer schön chillen, so heißt es doch bei euch, oder?« Carla beurteilte ihre Alterskohorte anders und sich selbst erst recht. Arno Stracke sah auf die Uhr, dann leerte er das Ausgabefach seines Druckers. Mit dem Rücken zu ihr fragte er, »Was reizt dich denn an unserem Metier?« Es klang fast, als fände er ihre Berufswahl absurd, als hätte Carla hier nichts zu suchen.
1: »Was wären wir ohne Medien?« fragte sie zurück.
0: Der Lokalchef blickte sie an und runzelte die Stirn.
1: »Es gibt keinen spannenderen Beruf«, fuhr Carla fort. »Gerade in unserer Zeit. Wie soll die Gesellschaft ohne recherchierte Informationen funktionieren? Ohne qualifizierte Einordnung der Meldungen, mit denen man uns von allen Seiten beeinflussen will? Aber wem sage ich das?«
0: »Recherchierte Infos? So, so.«
1: Etwas irritiert ergänzte sie,
0: »wenn wir unserem Bauchgefühl oder Vorurteil folgen, drehen wir uns bloß im Kreis oder fangen an, einander die Köpfe einzuschlagen. Qualitätsmedien, so heißt es doch bei euch, oder?«
1: Stracke zeigte ein spöttisches Lächeln.
0: »Sehen Sie, siehst du das anders?« fragte sie.
1: »Hört, hört«, antwortete er. »Eine Idealistin.«
0: Der Leiter der Lokalredaktion, Stracke, weist Carla ihren Platz zu. Diese Situation lese ich euch vor. Stracke zeigt Carla ihren Platz. Ein Katzentisch in der hintersten Ecke. Telefon und Rechner mit Bildschirm, Maus und Tastatur waren die gesamte Ausstattung. Sie hatte nichts Besseres erwartet. Immerhin würde sie hier etwas Ruhe haben. Dann war es Zeit für die Redaktionskonferenz. Das Team besprach die Themen des Tages. Die Länge der Artikel wurde offenbar nach T-Shirt-Größen bemessen, von S bis L. In der Regel verfassten sie freie Mitarbeiter. Den Redakteuren oblag die Organisation. Während der Konferenz kam Carla nicht zu Wort. Keiner gab sich Mühe, sie einzubinden. Auch danach sprach niemand sie an. Als seien Praktikantinnen Luft. So hatte sie sich das nicht vorgestellt. Carla ging zu Stracke, dessen Bürotür offen stand.
2: Ich will arbeiten, nicht bloß zuschauen. Gib mir ein Thema.
3: Der Lokalchef wirkte genervt. Er stand da, hielt einen Telefonhörer in der Hand und wollte gerade eine Verbindung herstellen. Alles an ihm signalisierte, dass er keine Zeit für sie hatte.
2: Schau dir den Polizeibericht an, sagte er.
3: Carla ging zu Steffi, der Chefin vom Dienst, die sie ebenso unwirsch an eine weitere Kollegin verwies. Die händigte ihr ohne weiteren Kommentar 3 Seiten aus. Es waren die ausgedruckten Meldungen der hiesigen Polizeibehörde von diesem Morgen. Carla begriff, dass sich die Redakteurin längst damit beschäftigt hatte und nichts davon für relevant hielt. Dennoch begann Carla zu lesen. Ein Verkehrsunfall ohne Personenschaden, eine Schlägerei in der Altstadt, ein Koksdealer, der von dem Hauptbahnhof bei einer Routinekontrolle aufgeflogen war, ganze 3 Bubbles in der Jackentasche, nichts Besonderes. Und schließlich ein Einbruch. Ein besorgter Nachbar hatte gegen 3 Uhr nachts den Bullen gemeldet, jemand sei in ein Büro eingedrungen. Die Beamten, die zum Tatort geschickt wurden, nahmen 2 Männer fest. Keine weiteren Details. Der Verfasser hatte sich keine Mühe gegeben, die Vorfälle interessant darzustellen. Carla verstand, warum die Kollegin den Bericht ignoriert hatte. Solche Meldungen waren Teile der Informationsflut, die unablässig auf die Redaktion einprasselte. Es gab ja Wichtigeres. Weil Carla aber nichts anderes zu tun hatte, beschloss sie, nachzuhaken und Fragen zu stellen, was Journalisten ebenso taten. Sie fuhr ihren Rechner hoch. Und hier beginnt es spannend zu werden. Denn der Einbruch war kein gewöhnlicher Einbruch. Es liegt nahe, dass der russische Geheimdienst dahinter steckt. Aber warum wollen deutsche Behörden den Fall vertuschen? Nachdem ein Informant vor Carlas Augen ermordet wird, erhält sie Unterstützung von Jan Koller, Hauptstadtkorrespondent der Zeitung und einstmals gefeierter Investigativjournalist. Auch er hat unter den Sparmaßnahmen der Zeitung zu leiden und unterstützt Carla bei ihrer journalistischen Arbeit. Auf der Suche nach der Wahrheit stoßen Carla und Jan auf immer größere Widerstände, selbst im eigenen Haus. Und schneller als es ihnen bewusst ist, befindet sich auch ihr eigenes Leben in Gefahr. Noch einmal Bohemian Rhapsody, diesmal von den Queens gespielt.

Ich habe dieses Buch mit Begeisterung gelesen. Und eine Rezension, die ich bei Google gefunden habe, beschreibt das Buch sehr gut. Könnte von mir sein. Zitat: Das, worum es eigentlich geht und was von allen Seiten versucht wird zu vertuschen um jeden Preis, das ist dann allerdings zum Ende hin eine gelungene Überraschung Eckarts. Die im ersten Reflex vielleicht als Science Fiction ungläubig betrachtet wird, aber bei etwas Überlegung im Blick auf den Zustand der Welt, der politisch und wirtschaftlichen Mächtigen und dem, was an sich schon technisch möglich erscheint, Lesern und Leserinnen vielleicht immer weniger abwegig vorkommen mag. Eine spannende Recherche, sympathisch und doch auch mit Kanten und versehene Protagonisten, die Arroganz der Macht und die verdeckten Ziele der Mächtigen bindet Eckart temporeich zusammen, sodass am Ende eine sehr unterhaltsame Lektüre im Raum steht, die auch nachdenklich macht über die Richtung, in der sich alle Bereiche des Lebens in rasender Geschwindigkeit hinzuentwickeln scheinen. Zitat Ende. Besser hätte ich es nicht ausdrücken können. Ein Politthriller, der an Aktualität unübertroffen ist. Die Praktikantin, von Horst Eckart, erschienen im Heine Verlag und kostet 17 Euro. Bevor wir uns verabschieden, noch einmal die Queens.

Wir hören uns wieder auf DAB Plus oder im Livestream des Freien Radios Neumünster. Dann wieder am ersten Dienstag im Monat, am 6. Oktober um 19 Uhr. Bleibt gesund und schützt euch und andere.

Mikrofon Gerhard Fluch, einer der großen Gitarristen des Punkrock, ist im 71. Lebensjahr verstorben, Cheetah Grom. Co-Gründer der Dead Boys, vorher bei Rocket from the Doms im Jahr 1974 und bekannt für seinen Nummer Sonic Reducer und andere. Aus seinem Soloalbum aus dem Jahr 2013, No Credit.

richtig bekannt wurde Cheetah Grom mit seiner Band The Dead Boys und jetzt gibt's natürlich seinen großen Hit Sonic Reducer.

Die Nummer stammte aus dem Album Young, Loud and Snotty. Und jetzt noch einmal Cheetah Grome auf Solopfaden. Love Song to Death.

sagen wir Goodbye Cheetah Grome. Nun zu einer Rockband aus New Haven, Connecticut, The Killer Ken. Ihre 3-Song-EP ist auf dem Amsterdamer Label Wop Shoe Wop Records erschienen. Power and Pleasure into your leather.

Aus Japan kommt die nächste Band. Die Band nennt sich Gunk und hat ein neues Album mit dem Titel Skunk. Und dieses Album ist auf dem deutschen Label Topsy-Turvy Records erschienen. Die Band gibt es seit dem Jahr 2022 gegründet in Tokio. Beeinflusst sind sie von 70er Jahren und 80er Jahren Punkrock und auch vom Detroiter Rock'n'Roll Sound. Dead On.

Aus Portsmouth in England kommt eine weitere Garage-Band. Freestone nennt sich diese Band. Es gibt eine LP auf Detour Records mit dem Titel Do The Thing. Und dort wird der Stil folgendermaßen beschrieben. Total Punk, Garage, Rock, Soul, Psych, Passion, Transgender, Mice.

jetzt zu einer richtigen Garage-Punk-Band aus Kalifornien, das Schizophonics. In Kürze wird es da eine neue 7-Inch geben von dieser Band. Hier aber aus ihrem ersten Album Land of the Living, herausgekommen auf Sympathy for the Record Industry. Open the Door.

Auf dem französischen Singles-Only-Label Rogue Records sind wiederum zwei 7-Inches erschienen, eine von der Band The Allergic Reaction und die zweite von der Band aus San Francisco, The IFIC. Und The IFIC gibt seit dem Jahr 2017 eine richtige 60s Garage Rock Band. You, Yes, You.

Auf Damage Goods Records wurde vor einiger Zeit eine Milkshakes 4-CD-Box, die Milkbox Volume 1, veröffentlicht mit den ersten 4 Alben der Milkshakes. Jetzt gibt es eine Milkbox Volume 2. Weitere 4 Alben der Milkshakes sind hier vertreten. Vor den Rhythm and Beat Greats, The Man with the Golden Guitars, The Milkshakes in Germany und Nothing Can Stop This Man. Aus dem Album The Milkshakes in Germany comes along midnight.

Neuen ist nicht weit, das haben wir in der letzten Sendung schon festgestellt. Und da gibt es natürlich auch schon wieder Platten zu Halloween. Auf Chabuta Records gemeinsam mit Ghost Highway Recordings gibt es da eine Compilation, The Haunted Jukebox, 14 Spooky Tracks from the Garage and Beyond. Unter anderem sind ja auch die Morning After dabei mit Springhill Jack.

Jetzt aber wieder Neo 60 Sound aus Kalifornien mit dem Quintett The Killing Floors. Das Album nennt sich Los Angeles Chicano Rock'n'Roll und ist auf Soundflat Records erschienen. Too Far Gone.

Das kalifornische Label Hypnotic Bridge Records steht für Neo-Psychedelia, sehr 60s-lastig, und sie veröffentlichen nur 7 Inches. Hier ist Timothy Erie mit I Fear the Void is Waiting for Me.

Der Ex-Mobstops-und-ANC4-Sänger und Gitarrist Thomas Nielsen hat eine neue Platte auf Cool Cat Records mit dem Titel Hello Pretty World, I Need a Friend.

Die letzte Single der Stamps aus Australien ist auf Cheer Squad Records erschienen. Your Kind of Love.

Die nächste Nummer passt da ganz gut dazu. Das sind nicht die Stamps, sondern der Dura 4 aus dem Album Demon Blues, Journey Home.

Das war Rumble am Mikrofon, Gerhard Fluch. Wir hören uns wieder am kommenden Montag von 21 Uhr bis 22 Uhr. Bis dahin alles Gute und jetzt noch einen gemütlichen Ausklang mit der Band Laissez-Faire. Auf Rumble Records ist ihre Platte erschienen mit dem Titel Five Believers. Mustard, Rust and Oxblood.

0: Was sagt die Anna, die dir heute Bahnhof nicht so aufregt? Ach, so hübsche Striche.
1: Ja, ich hab mir jetzt wieder eine Tube Briss gekauft.
2: Ach, das ist das die Pünktwelle. 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

0: Wer?
1: Wer hat dir das gesagt?
0: Wer hat dir das gesagt?
1: Wer hat dir das gesagt?
0: Dass ich ein Playboy bin?
1: Wer hat dir das gesagt?
0: Ich muss es wissen, also bitte. Wer dir das gesagt hat? Erstens ist es unverantwortlich, so etwas über irgendjemanden zu behaupten. Und zweitens ist es wahr. Ja, ich bin ein Filou der alten Schule und ich sag dir eins, du kannst einem Känguru das Hüpfen nicht verbieten. Man zeigt mit dem Finger auf mich. Dabei erfülle ich nur meine gesellschaftliche Pflicht. Das notwendige Böse ist Teil unserer Kultur. Und ich bring frischen Wind in eure vernagelten Verhältnisse. Dafür müsste man mir dankbar sein. Stattdessen beschimpft man mich. Ey, man nennt mich Wanderhode. Und das tut mir weh. Da ist Saint-Tropez, da ist dein Motorboot und da sind wir zwei Hübschen. Wir fahren hinaus aufs offene Meer, ich binde das Ruder fest und nur die Sonne ist Zeuge, wenn wir uns lieben auf dem frisch geölten Sonnendeck. Teak, allerfeinstes Tropenholz, kannst du dir gar nicht leisten, aber ey, darum geht es nicht. Es geht darum, seine Träume im Rahmen seiner Möglichkeiten auszuleben. Gleich kommt hier an unseren Tisch der große Banana Love Boat Becher. Verstehst du, was ich dir sagen will? Eine Südfrucht, zwei Löffel, etwas Puderzucker und schon fängt das Leben an zu pulsieren. Unter unserem Love Boat bebt die unendliche See und wir können nur bestehen, wenn wir ohne Angst zu den Löffeln greifen. Versteh doch, das Herz der Begierde schlägt in einem sehr, sehr alten, sehr einfachen Takt, genau wie ich. Mein Schwanz ist so hart wie die Rübenernte. Ey, lach nicht. Respektiere die Rübenernte, auch wenn sie dir gebückt und sandig vorkommt. Ey, ich schwör dir, heute Nacht werden wir zwei noch in ganz alter Erde graben. Yeah. Siehst du die Tränen in meinen Augen? Ich muss dir gestehen, ich habe eine Salzblase. Meine Begierde bringt die Harnsäure dazu, sich zu winzigen Urindiamanten zu verdichten. Soeben hat sich so ein Diamant auf die Reise gemacht und zerschneidet mir in diesem Augenblick die Harnröhre. Und das alles wegen dir. Wer hier mit wem am Tisch sitzt? Hey, das ist doch alles kein Zufall. Die Hormone haben die Tischkärtchen aufgestellt und wir folgen nur unserer Bestimmung. Du kriegst dort noch richtig was auf die Löffel. Aber bevor sich

Verräter in den eigenen Reihen. Ich brauche seinen Namen und seine Adresse. Ich möchte mich mal mit ihm treffen. Verstehst du? Ich will ihn sehen. Am liebsten möchte ich ihm mit einem Backblech die 10 Gebote der Demut in die Fresse massieren. Ey, das sind wirklich höllische Schmerzen. Ey, das fühlt sich an, als würde sich da ein ganzes Collier durch mich durchschieben. Und das alles wegen dir. Und dafür bin ich dir dankbar, Chérie.

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